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Greta Van Fleet, Saw You Stand.

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Brian Fallon hat die richtige Medizin gefunden. Gute Musik. Neben The Gaslight Anthem ist er endlich auch wieder mit seiner Band Painkillers zu hören. Im September gibt's das neue Album und hier das Titelstück daraus in der Star FM Playlist. Brian Fallon and the Painkillers mit Not Bad for New Jersey.

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0: Okay. Seid ihr bereit?
1: Ja.
0: Können wir loslegen?
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3: Es geht los. Seid ihr nervös?
1: Ich bin ein bisschen aufgeregt, muss ich ehrlich sagen.
3: Bist du wirklich?
4: Ja. Ich bin sehr gespannt, was jetzt gleich kommt, welche Musik wir uns gleich hier bei Star FM Maximum Rock geben können, hier an Breakfast Club. Es wird ja musikalisch, eigentlich wird es ja komplett ein generell anderer Tag als sonst.
1: Ja.
3: Es wird ein anderes, um 6 geht's los. Punkt 6 werden wir das Mixtape starten, deine Songs nonstop hintereinander weg. Und so viel kann ich schon mal spoilern. Es ist interessant, wer was für eine Art Party macht, denn das geht in alle Richtungen, doch, die ich nicht erwartet habe.
1: Stimmt, du hast ja alles jetzt schon gehört eigentlich.
4: So, ich würde sagen, W oder C, was machen wir heute? Gar nichts.
3: Party oder Party?
4: Party oder Party. Heute fliegt alles raus, selbst wenn dann Verkehr ist heute nicht. Also wir gehen hier wirklich rein auf die musikalische Unterhaltung heute. Und ich merke so, schon, die ganzen Leute sind hier auch richtig alle heiß wie Frittenfett. Hier hat auch schon der André hat schon geschrieben. Guten Morgen an euch alle, ich bin Startklar für Wolfis Party. Von daher sind wir auch noch kurz 3 Songs und dann geht ab die Wildfahrt.
3: Na dann, ab geht's.

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1: Tja, dann legen wir mal los, oder? Herzlich willkommen hier. Über 30.000 Vorschläge aus allen Richtungen, was auch nur ansatzweise irgendwas mit Rock zu tun hat. Und jetzt wollen wir ein Best-of zelebrieren. 800 Millionen Stunden gestern an dieser Playliste gesessen, um irgendwie möglichst viel reinzukriegen. Und jetzt Party, Party, Party.
2: 800 Millionen. Wir haben eigentlich darüber philosophiert. Gestern kam ja noch eine Remastered-Version von The Witcher raus, dass du eigentlich gar nicht an der Playlist gesessen hast.
3: Sondern die ganze Zeit nur gezockt hast.
1: Ich habe zumindest es schon mal runtergeladen.
3: Ah ja, guck an.
2: So, dann fangen wir an. Ich bin sehr gespannt. Wir haben ja gar keine Ahnung. Du hast das ja alles zusammen gemacht, hast die ganzen Hörervorschläge zusammengeklöppelt und ich bin jetzt gespannt, welchen Song wir da als erstes haben. Mit was starten wir denn hier rein?
1: Wir starten rein mit einem legendären Gitarrenriff von einer großartigen Band, die, glaube ich, als Intro prädestiniert ist. Meine Damen und Herren, willkommen zu Wolfis Party Rock Mixtape. Von dir bestimmt, von mir gespielt. Hier sind Wolfmother, Joker and the Thief.
2: Und ab geht's. Nice!

0: So kann man da rein starten in einen wilden Party-Party-Party-Party-Party-Mix. Tanze ich mit Mother, geile Nummer, oder?
1: Also ich muss sagen, du hast schon mal gut vorgelegt. Also wenn ich jetzt mal so gucke, wo ist Mother und tanze ich die ersten beiden Songs, dann haut's mir da schon glatt mal die Füße weg.
2: Ja, und Anni hat sich schon gemeldet, schreibt, ich stehe im Bad und spring vor Freude. Danzig zu hören, ist das cool.
1: Na siehst du.
0: Ich glaube, das Geile heute ist, Party-Rock interpretiert zwar jeder anders, aber eins haben sie gemeinsam, es geht eigentlich immer nach vorne. Es ist keine Ballade dabei, denn ich weiß nicht, Ballade beim Auflegen funktioniert nicht, oder?
1: Na, da würde ich sehr vorsichtig sein.
0: Es gibt auch DJ.
1: Balladen, bitte, die wirklich auch gut funktionieren können und die zwar nicht Party, ich spring wild rum sind, aber die ja zum gemeinsamen Singen und in den Armen liegen einladen. Und da kann das auch schon mal echt gute Gefühle herbeirufen, muss man dazu sagen.
2: So, aber gut. Wolfie.
0: Bin auf jeden Fall gespannt. Ich habe schon wieder die Hälfte vergessen, was kommt. Es waren so viele Vorschläge, bis man das in der Excel-Liste drin hatte und dann irgendwie nach Wertigkeit, welcher Song wie oft sortiert wurde.
1: Da kommt der Deutsche wieder raus. Ne? Da muss erstmal alles in eine Excel-Tabelle eingefügt werden.
0: Du willst ja den meisten Hörern so recht wie möglich machen. So viele haben Vorschläge reingeschickt. Also nochmal ein ganz großes Dankeschön an dieser Stelle. Ah. Und das ist eine Überleitung.
1: Das ist eine Überleitung.
0: Thank you. Descendants, nächster Track hier in der Party Rock Playlist. Von dir bestimmt, von mir gespielt. Viel Spaß.

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14: So lange haben wir drüber
15: gequatscht.
14: Schönen
15: Morgen. Jetzt
14: läuft es. Wunderschönen guten Morgen. Deine Songs hier nonstop hintereinander weg. So viel ist reingekommen. Und ich weiß, dass jetzt schon so mächtig abgemoscht wird vor den Radios Deutschlands, oder?
15: Ja, und vor allen Dingen, du merkst es jetzt auch, heute ist auch alles anders, denn wir haben uns wirklich von sämtlichen unnützen Zeug entledigt, damit wir uns wirklich nur auf die Musik konzentrieren können. Sprich, Wetter und Verkehr, alle Benchmarks, alles raus. Wir wollen wirklich
14: Flora
15: nur
14: noch da?
15: Party-Mix.
16: Hallo,
15: na, das ist aber jetzt frech gewesen, mein Lieber. Guck mal einer an, ja. Und ich bin sehr gespannt, was da alles so zusammengekommen sind. Zigtausende Vorschläge sind ja hier reingekommen. Du hast dir ja gestern Zeit genommen und hast das alles in eine Playlist gepackt. Und ich bin wirklich gespannt, was hier noch so jetzt rumkommt um die Ecke.
14: Gibt's Wünsche?
15: Ja, weil jetzt gibt's Wünsche. Wie hast du letztens gesagt, ich beuge mich dem Wunsch des Hörers?
17: Ja, so habe ich gesagt.
15: Ich bin sehr gespannt.
17: An den Hörer mal kurz, wenn irgendwie zwischendurch mal ein Song dabei ist, den du dir vielleicht gewünscht hast oder den du ganz besonders geil findest, dann melde dich mal gerne, wie es dir gefällt, was du gerade machst, während du hörst und so. Das ist, glaube ich, auch ganz cool zu wissen.
15: Oder wie bei dir eine Party abläuft.
17: Ja.
14: Auf jeden Fall glaube ich, die Party wird jetzt gleich im Badezimmer starten, wo viele noch dastehen und irgendwie mit der Zahnbürste sich malträtieren oder so. Denn jetzt ruhig stehen bleiben ist, glaube ich, unmöglich. Hier ist unter anderem von, jetzt habe ich den Namen nicht hier, naja, von ganz vielen Maximum Rockern reingebuchtet hier in die Playlist. Hier ist Time Warp, The Rock and Roll
15: Picture Show.
14: Was für ein geiler Song, oder?
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0: fange jetzt schon an zu schwitzen, Wolfram.
1: So nämlich.
2: Weil man auch so hüpft.
0: Song 2. Und ich glaube auch unsere Hörer, die kommen langsam ins Schwitzen, weil Nina schreibt jetzt schon nach ungefähr 5 Songs oder so. Ihr seid einfach der beste Radiosender. Herzlichen Dank für die geniale Musik. Das Mixtape ist richtig klasse geworden. Wir haben ja erst angefangen.
1: Siehst du mal. Und wenn sie wüsste, was da noch kommt.
2: Ich muss auch gerade sehr lachen, denn Jana hat geschrieben, sie wollte gerade Kajal auftragen. Aber bei dem Song geht es nicht, weil sonst verrutscht man immer ein bisschen und dann sieht's aus wie im Horrorfilm.
1: Lisa, Sabrina und Peggy unter anderem haben Song 2 reingewuchtet hier geil in die Playlist. Ich finde das ein guter Start.
0: Ich bin aber sehr gespannt, wie gesagt, wir haben ja jetzt erst angefangen. Wir müssen ja auch alle erstmal reinkommen, ja, auch wenn wir schon irgendwie voll drinne sind und hier irgendwelche Kajalstifte verrutschen, dass man aussieht wie einer von Turbo Negro. Was kommt denn jetzt noch?
1: Apropos, Turbo Negro ist auch noch drin später. So nice. Ich schon mal Spoiler an dieser Stelle. Es ist ein ganz wilder Mix. Es geht in alle Richtungen, die auch nur ansatzweise was mit Rock zu tun haben. Und das finde ich auch wichtig für eine gute Party. Man braucht was zum Mitsingen und man braucht auch mal was Deutsches auf Deutsch zwischendurch.
0: Oh, jetzt bin ich gespannt. Was kommt denn? Was haben wir denn da? Ostrock.
1: Es kommt. Nee, so weit sind wir noch nicht. Aber wir haben einen Musiker hier mit dabei, den wir beide, Chris, sehr mögen. Bei dir, Flo, weiß ich nicht so genau. Wir hätten ihn wahrscheinlich mit einem anderen Track reingewählt, aber was wissen wir schon, es ist deine Playlist, deine Party-Playlist. Hä? Und deswegen jetzt Marius Müller-Westernhagen mit
0: Yes!
1: Sexy!
0: Bam! Geil und matenmäßig! Jetzt kommt die Stimmung. Jetzt bin ich dabei.

0: So, ich liebe, liebe diesen Song hier.
1: Cooler Time Out. Nicht Time Warp. Nicht Time Warp, sondern Time Out. Den hast du doch reingeschummelt, oder? Der ist doch nicht also, von den Hörern.
0: Also, wir haben über 30.000 Vorschläge reinbekommen für diese Playlist da heute. Und ich habe versucht, so viele wie möglich zu berücksichtigen. Könnte sein, dass eine Wolframa sich auch gemeldet hat und sie hat sich speziell Cooler Shaker
1: gewünscht. Soll ich dir sagen, wie abgelaufen ist? Irgendjemand da draußen oder nicht gerade wenige haben sie wahrscheinlich die Purple mit Hasch gewünscht und Wolfram hat dann daraus Cooler Shaker verklickt. Mit Hasch gemacht.
0: Einfach verklickt. Ich finde die Version so geil. Cooler Shaker kennen viel zu wenige Leute. Englische Band, saugeile Band, hört da mehr und ich finde diese Version von Hasch passt doch perfekt in eine Party rein.
1: Es ist ja auch Wolfis Rock Party Mix, oder?
0: Ja, das Mann.
2: Stimmt. Von daher. Soll auch erlaubt sein.
1: Was und sagen denn die Hörer so?
0: Eigentlich nicht nur ich die ganzen Songs zusammengestellt.
2: Machen wir nächstes Jahr. Wirklich mit dabei. Julia schreibt, danke für die gute Laune gleich nach dem Aufstehen der Time Warp in der Dusche. Hätte aber auch schief gehen können. mal wieder Hammer Show heute. Erster Arbeitstag nach dem Urlaub und jetzt startet man so rein. Das macht den Morgen gleich erträglicher, sagt Daniela. Also es läuft.
1: Und ich glaube, es läuft gleich richtig gut.
0: Ja, wir schmeißen hier alles raus, was nicht mit Musik zu tun hat und labern auch nicht so viel rum, sondern wir wollen den Sound zelebrieren und jetzt gibt es erstmal Abriss nach dieser guten Laune-Nummer von Cooler Shaker, denn von dir bestimmt und hier in der Playlist gelandet sind Doggy Dog. Hier ist No Front!
1: Der Tag wird immer besser, ich sag's dir. Da geht hier richtig ab.
0: Beste Playlist ever.

0: Einen wunderschönen guten Morgen euch zusammen. Also die Playlist ist ja der Hammer. Also ich gehe jetzt schon ab, nach der kurzen Zeit, und ich bin auf dem Weg zur Arbeit. Ich fahre extra den LKW total langsam hinterher, um so viel wie möglich von euch mitzubekommen noch, weil ich dann leider bis 14 Uhr arbeiten muss und euch nicht hören kann.
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0: Ja, Rolling Bands.
1: Jesus Christ.
0: Geile Nummer. Nach vorne, nach vorne, nach vorne.
2: Schwitze Flecken.
3: Ja, ich sehe schon die Kreise.
1: Yeah, ich bin hier gerade voll die ganze Zeit, ich meine Creedence Clearwater Revival, Traveling Band, ich war ja die ganze Zeit am Headbangen und Air-Gitarre spielen und ich schwitze wie ein Schwein jetzt schon. Und wir haben es gerade mal 6:39.
0: Ich glaube, das ist ein hervorragender Start hier rein in Wolfies Party Rock Mixtape. Es macht mega Laune, oder? So geile Songs reingewuchtet worden, gewählt worden von dir. Und das war erst der Anfang. Bin gespannt, was noch alles kommt. Ich habe nämlich schon die Hälfte schon wieder vergessen.
3: Und es ist auch irgendwie schön zu sehen, dass man den Hörern irgendwie ein bisschen den Weg zur Arbeit versüßen kann. Fabian schreibt normalerweise morgens immer sehr langweilig mit der Müdigkeit zu kämpfen, aber heute nicht mit dem coolen Mix. Vielen Dank dafür, freut sich auf mehr.
1: Egon hat sich auch gemeldet.
0: Sonst langweilig oder was?
1: Ja, wahrscheinlich. Egon hat sich auch gemeldet.
4: Hey Leute, was für ein geiler Morgenstart oder Start in den Morgen mit eurer Playlist. Super Songs, macht Spaß. Meine Frau schminkt sich gerade, die muss schon immer wieder nachtuschen hier, weil ihr ständig der Kajalstoffe mitwippt. Und ey, ein geiler Start, super Playlist, vielen Dank.
1: Okay, dann wollen wir
4: gerne noch wieder.
1: Ja, ja, mal sehen, was kommt. Wir wollen gucken, Wolfies Party Rock Mixtape, du hast, weiß ich nicht, aus 30.000 Vorschlägen hast du ein Party Playlist gemacht. Was kommen wir denn als nächstes? Wen haben wir noch?
0: Sandra, Hans, Herbert, Ines und Andi unter anderem verantwortlich für diesen Track hier namens Killer on the Loose, weiter vorne nach vorne.
1: Jesus Christ. Lizzie Time.
0: Auf Star im Maximum Rock. Dreh auf.
1: Alter, Alter. Hier ist was los.

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14: Ich bin hier komplett außer Atem.
15: Und ich habe Spaß und ich freue mich, dass es so gut ankommt und dass es auch selber Spaß macht. Wenn du es auf dem Papier vor dir siehst, ist es ja nochmal was ganz anderes, wie wenn du es dann am Ende hörst. Aber die ersten 45 Minuten hier vom Party Rock Mixtape sind so geil. Und bitte schick weiter rüber, wo du hörst, wie du hörst. Schick Sprachnachrichten, bombardier uns zu, weil ich weiß, die Party steckt überall.
16: Es kommen einige Fragen rein, ob das Tape irgendwo auch nochmal zum Nachhören geben wird, weil die Leute nicht mehr hinterherkommen, ihre eigene Playlist anzupassen.
14: Ja, der Hor hatte sich auch schon gemeldet.
17: Kurze Frage, macht denn Wolfi die Playlist eigentlich öffentlich? Ich bin morgen in so vielen Terminen, dass ich da wahrscheinlich bloß eine Handvoll von der Liste mitnehmen kann. Und mich aber eigentlich schon jetzt die ganze Woche gefreut habe.
15: Wolfram. Kommt drauf an, sage ich mal. Oh oh. Simon, unser Head of Online, hat mir einen HTML-Code geschickt, wo ich die Songs eintrage und die versuche ich um 8 Uhr zum ersten Mal zu veröffentlichen, so als Zwischenstand. Aber ja, wir aktualisieren dann online
14: also
15: so
14: nicht.
15: 2-3 Stunden die Playlist.
16: Boah, ich kann coden.
15: Und sobald Simon dann auf Arbeit ist, übernimmt das auch. Also spätestens heute Abend wirst du die komplette Liste auf starfm.de in deiner StarFM Rock App haben und dann kannst du sie auch nochmal in Ruhe durchgehen und dir was zusammenpassen.
14: Ich möchte übrigens mich entschuldigen bei allen Arbeitgebern da draußen, denn So wie es aussieht, kann heute keiner so richtig arbeiten, weil alle irgendwie am Durchhotten sind. Also die Produktivität wird heute in ganz Deutschland ein bisschen sinken. Ich möchte mich dahingehend entschuldigen.
16: Oder auch steigern, weil die Laune viel besser ist auf der Arbeit.
15: Ich wollte gerade sagen, zumindest macht Spaß und Spaß werden wir jetzt auch haben. Die nächsten Songs stehen an und ich glaube, zu dem muss man nicht viel sagen. Wie fast alles hier. Auf nach vorne. Schön laut. Hier sind Jet. Are you gonna be my girl?
14: Was ist mal mit einer Trinkpause oder sowas zwischendurch?
15: Na, nix da.
16: Na, wir brauchen
15: keine
16: schon.
15: Zeit, Christian, keine Zeit.
14: Verstehe das schon.

0: Ja, moin. Wenn das so weitergeht, den ganzen Tag bis heute Abend um 6 Uhr, Brücke hochgehen auf Butschmittelmeer, ne?
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0: Moin, moin. Mein, geile Nummer, Bauer Blitz Sweet. Macht weiter so. Ciao. Hier ist Lotte übrigens.
1: Wir werden auf jeden Fall weiter so machen.
2: Das darf nicht fehlen, das Ding. Ich glaube, wenn man an Party denkt, denkt man wahrscheinlich zuerst an diesen Track hier. Ballroom Bliss, The Sweet auf Star FM, geil. Maximum Rock. Willkommen hier in meiner Party-Playlist, die eigentlich deine Party-Playlist ist. Es sind deine Vorschläge, über 30.000 und heute zelebrieren wir sie noch bis 18 Uhr nonstop. Wir schmeißen alles raus, was nicht unbedingt nötig ist. Sprich, nur Mucke mit Mucke und Mucke serviert.
3: Und ich liebe, dass man so ein Gefühl dafür bekommt, weil wie die Hörer das wahrnehmen zu Hause hier. Nathalie schreibt, Leute, das geht doch so nicht. Meine Kinder gucken mich die ganze Zeit völlig entgeistert an, weil Mutti in der Küche steht und seit 6 Uhr hier abfeiert.
2: So nämlich.
3: Ja. Das ist herrlich.
1: Aber ich meine, so ist nun mal ein Party-Mixtape, oder? Ich meine, da ist für allen was dabei und es bringt immer eine gute Stimmung. Und wir machen das jetzt noch nicht mal eine ganze Stunde, ja, eine knappe Stunde. Und ich bin durchgeschwitzt und alle grinsen und die ganzen Leute sind alle hier am Start. Wir kriegen hier eine Nachricht nach der anderen, flattert hier ins Studio. Also Chapeau, mein lieber Wolfram, Chapeau.
3: Well done.
2: Und ich muss sagen, diese Bandbreite ist halt total spannend, weil ja, wir spielen nicht nur Classic Rock, wir sind kein Punkrock-Sender, kein reiner, wir wollen alles abbilden, wir haben den ganzen Rock-Sound und das merkt man halt auch bei den Vorschlägen, die reingekommen sind. Das geht in alle Richtungen, das ist mal relativ poppig, das geht mal in die Metal-Richtung und da ist halt auch mal relativ viel Spaß, Metal, Rock, whatever mit dabei. Denn du siehst es schon, Chris, was hier als nächstes ansteht. Legst du den manchmal auch auf?
1: Ab und zu, nur wenn die Stimmung wirklich am Kochen ist und ich merke, dass das wirklich abgeht. Aber ich könnte mir vorstellen, dass das jetzt gut zünden wird.
3: Glaube ich auch.
2: Meine Damen und Herren, hören wir nicht so oft hier. Es ist nicht Scooter, heißt trotzdem Hyper Hyper, Electric Callboy. Viel Spaß hier auf Star FM.
1: Dann ab geht's.

0: Schönen guten Morgen. Ich habe noch einen Vorschlag für die Playlist. The Safety Dance von Man Without Hats. Ich finde, sowas kann man auch immer richtig gut spielen. Tschüss!
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0: Ey, wie geil war das denn jetzt gerade? Electric Cowboy mit den Samos. Gerne mehr davon, das war super. Hier ist der Toni, danke.
1: Ja, Toni, hat auch Christian geschrieben, der sagte ihm, was ist denn jetzt hier los? Hyper, Hyper gibt ein bisschen in Extremo auf Englisch Vibes. Das war eine Version von Electric Cowboy mit Saltatio Mortis und er schreibt dann, nice, wieder eine Bildungslücke geschlossen. Also die Party Rock Playlist ist nicht nur für gute Laune da, sondern
2: Musikbildung auch noch.
1: Musikbildung. Haben wir unseren Bildungsauftrag haben wir erfüllt.
2: Check.
3: Ist ja unser Kernauftrag, den wir hier haben. Und ich bin sehr froh, dass das ankommt, dass das Spaß macht, dass wir alle zusammen diese Riesenparty heute feiern. Noch bis 18 Uhr, 12 Stunden nonstop. Über 30.000 Vorschläge, die rein sollen. Natürlich haben es nicht alle geschafft. Aber ich glaube, es ist ein Mix entstanden, auf den wir uns alle einigen können. Breit gefächert, wie wir eben sonst auch aufgestellt sind. Und ich freue mich jetzt persönlich extrem über den nächsten Künstler. Der ist nicht nur einmal vertreten und das macht auch Sinn. Oh. Denn Andrew W.K. hat sich ja das Thema Party sowas von auf die Stirn geschrieben, damals in den frühen 2000ern, als er rausgekommen ist. Der hat ja quasi nur Party-Abriss-Songs damals gemacht. Und ein ganz starker, den Chris offensichtlich mag.
1: Ich arbeite seit 13 Jahren in diesem Sender. Und seit 13 Jahren sage ich, lass doch mal eine Runde Andrew W.K. irgendwie in diese Playlist fließen. Yes! Ab geht's.
3: Da musste mich halt mal einen Reglern lassen. Jetzt Party hard, meine Damen und Herren.

0: Hey Junge, für dein Rockmixtape. Wie wär's denn da mit Scorpions? Big City, Big City Nights.
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0: Moin Flo, Wolfi und Chris. Ich muss mal eine ganz kurze Warnung aussprechen. Also beim Duschen nicht zu dolle zappeln. Ich bin nämlich gerade bei der geilen Mucke schön auf meine Fliesen ausgerutscht und habe jetzt einen schönen blauen Hintern. Aber ich werde mich dadurch lange an die Playlist zurückerinnern können.
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2: I love it.
3: Es macht schöner wirklich Start. Richtig viel Spaß und das merkt man daran, dass wir sogar unseren Einsatz so ein bisschen verpasst haben eben. Und die Musik einfach
2: nur selber laut hören,
3: weil wir
2: ist das beste Zeichen hier.
3: Gerade die ganze Zeit am Party machen sind und am Updancen sind. Aber schön, dein Party Rock Mixtape aus so vielen Wünschen beziehungsweise wie sagt man dazu?
4: Anfragen,
3: Vorschlägen, das ist das
4: so
3: Wort. Ich habe schon das erste Fiegepilz hier aufgemacht. Vorschlägen von den ganzen Hörern, es macht so viel Spaß, unglaublich.
2: Zeigt einfach mal wieder, dass wir die besten Hörer haben mit dem besten Musikgeschmack, den man sich nur vorstellen kann. Und es ist auch schön, dass wir so Anteil nehmen dürfen, wo und wie du gerade den Party Rock Mix feierst.
3: Tja. Und wir machen am besten auch gleich weiter, denn die Nachrichten kommen ja, ich muss hier erstmal ein bisschen wieder Ordnung schaffen, Flora. Wir müssen mal gucken bei den ganzen Hörern, die hier
4: kaum hinterher
3: reinkommen. Alex ist zum Beispiel auch vollkommen begeistert.
5: Alter, wie geil. Also ich hüpfe, springe, ich hoffe, mich sieht niemand. Mega geil, eure Playlist. Bitte war das so, ne? Also mega geil, haut rein, euer Alex.
3: Tja,
2: da darf nichts peinlich sein.
3: Na denn, machen wir weiter mit dem nächsten Song.
2: Nächster Song, es gibt mal wieder einen deutschen Track zwischendurch. Viele deutsche Bands auch, die reingewählt wurden, auch viel Deutschsprachiges mit dabei. Das ist auch mal wichtig, schön zum Mitsingen für alle. Und ja, Anlage laut für Sport von der Stille, würde ich sagen.
6: Oh Mann, das wird ein toller musikalischer Tag. Danke, Wolf, für die coole Idee und dem ganzen Team, dass ihr das durchzieht heute.
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0: Sporties auf Star FM Maximum Rock. Sporties. Ein Kompliment, die Sportfreunde Stiller hier. Dürfen nicht fehlen bei einer guten Party, zum Mitsingen, zum Mitgrölen, in den Armen liegen und zusammen eine gute Zeit haben. Das werden wir heute noch bis 18 Uhr.
1: Wolfram, wir machen ja heute kein Wetter und Verkehr, weil wir sagen, wir konzentrieren uns wirklich auf deine Playlist. Wir haben sämtliche Benchmarks rausgeschmissen. Heute ist wirklich nur rein Party-Music-mäßig. Wir haben aber trotzdem einen wichtigen Verkehrshinweis von Kevin, den wir wirklich senden müssen. Komme, was wolle.
2: Wunderschönen guten Morgen. Absolut geile Songauswahl. Könnt ihr öfter mal die Blitzer durchgeben? Irgendwie neigt man dafür bei den Songs oder dazu, den rechten Fuß immer mal ein bisschen mehr zu drücken als üblich.
1: Ja, kann ich mir nachvollziehen.
0: Ich aber. Je nachdem, was für Musik ich höre, fahre ich schneller oder langsamer. Das ist wirklich so.
1: Ja, und ich denke, bei dem nächsten Song, da wirst du auch ordentlich Gas geben. Aber denkt bitte immer an die STVO.
0: Hate to say I told you so. So klingt Wolfis Party Rock Mixtape auf Star FM.

0: Hi, hier ist Victoria und auf meine Playlist müsst ihr unbedingt von Kenny Loggins Footloose. Also da zappel ich auf jeden Fall immer rum und der Film ist auch genial.
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0: der jemals schon bei Star FM lief oder nicht, aber er ist genau richtig hier jetzt an dieser Stelle, oder? Kenny Loggins Footloose hier auf Star FM Maximum Rock. Das Wolfies Party Rock Tape, die Mixliste hier von dir bestimmt. Von mir gespielt noch den ganzen Tag bis 18 Uhr.
1: Geht gut ab auf jeden Fall.
2: Und die Feeds sind auf jeden Fall loose. Wir kriegen hier auch Fotos geschickt von tanzenden Kindern morgens um 6, 7 Uhr in der Küche.
1: Ja. In der Kita werden sie sich freuen, wenn die dann schon so aufgeputscht ankommen.
2: Markus hat auch geschrieben, ich höre euch seit 6 Uhr wie immer beim Arbeiten und freue mich wie ein Schnitzel auf den restlichen Tag. Also die Leute haben auf jeden Fall Bock.
1: Ich finde Stefan auch so witzig. Stefan hat nämlich geschrieben, guten Morgen ihr Helden, das Gute-Laune-Event hat heute früh schon richtig Spaß gemacht. Wäre es möglich, die Party-Playlist als Compilation rauszubringen, so wie früher die Kuschelrock-CD?
0: Also ausgerechnet die Kuschelrock in dem Zusammenhang. Ich habe eine Kuschelrock zu Hause, die Kuschelrock 8 habe ich zu Hause.
2: Und wie oft wird die so aufgelegt?
1: Ja, da fragt Wolfis Freundin nachher. Aber ich kann dir jetzt schon mal sagen, ich sehe ja hier gerade, der nächste Song ist alles andere als Kuschelrock.
0: Aber du hast mir erzählt, dass der, wenn du ihn im Club auflegst, nicht so richtig funktioniert.
1: Nee, und das ist das Kuriose, weil dieser Song, du wirst ihn gleich hören, ist eigentlich prädestiniert für den Anfang einer Party, um ihn so ein bisschen wirklich loszuschieben. Und jedes Mal, wenn ich ihn auflege, ich habe es bestimmt schon also zigmal probiert, und jedes Mal ist entweder so ein Drittel bis die Hälfte der Leute geht von der Tanzfläche runter und ich kann es mir nicht erklären.
0: Vielleicht ist es einfach genau der richtige Song für eine Radio-Rock-Party-Mix-Playliste, denn hier funktioniert er sicher sehr, sehr gut. Laufdrehen für Motley Crue's Kickstart My Heart, Baby.
1: Oh yeah. Schönen Mittwochmorgen hier bei Star FM Maximum Rock. Morgen.

0: Ich werde heute eure Party-Playlist den ganzen Tag im Auto hören, wenn ich unterwegs bin. Und es ist eine super Aktion. Macht weiter so, rock on. Und Tipp für alle: In der App in der Titelsuche sind alle Titel fein aufgelistet zum Nachlesen.
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0: beste Band der Welt, schreibt Volker.
1: Ja, jetzt wird aufgedreht, so. Genau.
2: Nämlich Westerland, die Ärzte hier in Wolfis Rock Party Mixtape und ich bin glücklich. Seid ihr auch glücklich?
0: Ich bin sehr beseelt.
1: Sehr, sehr glücklich, muss ich sagen. Also das geht ein Song nach dem anderen. Man hat hier irgendwie kaum Verschnaufspause. Auch Maggie hat sich gemeldet, sagt, ich kann auch jetzt nicht aus dem Auto raus, kann sie das Auto nicht verlassen. Wie soll ich bloß meine Schüler unterrichten? Müssen wir wohl heute Musikunterricht machen und euch lauschen? Hat gesagt, na klar, selbst wenn du da draußen im Auto bist, denk dran, es gibt eine Star-FM-App, du kannst uns überall hören, auf Arbeit, weiß ich nicht, beim Arbeitsamt, überall da, wo du Internet hast und die App auch laut machen kannst. Von daher kannst bis 18 Uhr dabei sein, hier bei Wolfis Party Rock Mixtape.
2: Und falls unser Online-Mann Simon mir die richtige Instruktion gegeben hat, gibt's ab 8 Uhr auch schon den ersten Online-Teil von der Playliste zum Nachgucken, Nachlesen in der Rock-App. Einfach mal dann reinklicken. Wir aktualisieren all 2 Stunden die Playlist von heute, denn ich weiß, dass viele die dann auch privat für sich haben wollen. Dafür ist es ja da. Es ist die neue Blaupause für eine geile Party.
1: Apropos Wissen, ich weiß auch, dass beim nächsten Song der Alex jetzt richtig ausflippen wird, denn der Alex ist bekennender Fan von ja, so britischem Punk sozusagen.
2: Ja.
1: Kann ich dir jetzt schon mal sagen. Der wird jetzt gleich, da wird da gleich eine Nachricht reinkommen und sagen, oh, geil, endlich, The Clash. Oder?
2: Should I stay or should I go? Nur für dich, Alex.

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11: Einen wunderschönen guten Morgen.
12: Guten Morgen. Willkommen
11: nochmal hier beim Partytag des Jahres. Noch bis 18 Uhr nonstop. Deine Vorschläge, deine Songs, über 30.000 Vorschläge sind reingekommen. Wir haben daraus eine ganz mega Abriss-Playlist gebastelt,
13: und die
11: aber nicht überall ankommt.
13: Ja, was heißt, die nicht überall ankommt? Wir haben gerade einen Anruf bekommen. Ich habe leider den Herrn ganz, ganz schlecht verstanden. Der meinte aber, wenn ich es richtig mitbekommen habe, er meinte, dass wir eigentlich genau dasselbe spielen wie sonst auch immer.
11: Also es sind natürlich Songs dabei, die auch sonst bei uns in der Playlist sind. Wäre ja auch komisch, wenn wir diese geilen Tracks nicht sonst auch normalerweise spielen würden. Aber es sind schon extrem viele Ausreißer dabei, finde ich. Und ich finde, der Mix macht am Ende dieses nach vorne, dieses Party-Feeling, was sie da durchzieht. Also ich habe auf jeden Fall eine gute Zeit. Falls du auch, dann melde dich gerne 0800 0303 666. Gern per Sprachnachricht, wo und wie du gerade abhottest.
13: Aber ansonsten weitere Kritik. Er hat Wolfi schicken, nicht, dass ich wieder ans Telefon gehe und das alles abgehe.
11: Die Hörer schicken, die haben ja die Songs
13: deine gemeldet. Playlist.
11: Ich habe ja nur die Liste gebaut.
13: Von daher sollten wir da mal die Kirche im Dorf lassen. Ich habe damit nichts zu tun. Aber der nächste Song, der sieht mir auch so aus, als wenn wir den schon mal öfters gespielt haben.
14: Aber das ist auch ein Partykracher, wirklich. Ich glaube, das ist mein persönlicher Partysong.
13: Na denn.
11: Dann darfst du ihn doch auch anmoderieren.
14: Hier sind die Killers. Mr. Brightside. Ganz viel Spaß. 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

0: Guten Morgen, Bina hier. Also wenn es um Party-Songs geht, gibt es einen Song, der auf keinen Fall fehlen darf. Und das ist Fight for Your Right. You gotta fight for your right
1: to party. 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Heute den ganzen Tag nonstop. Und

0: Der ist namensgebend heute, oder? Fight for your right to party, die Beastie Boys auf Star FM, A Maximum Rock, das Wolfis Rock Party Mixtape, dein Mixtape, deine Vorschläge hier gebündelt den ganzen Tag, 12 Stunden live, nonstop.
1: Und jetzt sollten wir auch immer mal wieder erwähnen, dass es ja genau deine Vorschläge waren, denn wir haben ja schon oft, dass noch Leute sich melden und sagen, oh, wie sieht's denn aus? Hast du den und den Song mit drin oder den und den Künstler? Und wenn ich dann immer nachfrage, ja geil, ich hoffe, du hast es eingesendet als Vorschlag, kommt dann immer so, ah, nee, hab ich nicht.
2: Leider nicht.
1: So, von daher ist das dann ein bisschen schwierig, weil es kamen so viele Vorschläge rein und Wolfi hat daraus einfach eine gute Laune Party Mixtape gemacht und da ist die Frage nicht, ob wir den nicht oft genug spielen oder nicht im normalen Programm auch haben, weil wäre ja traurig, sondern, ob es wirklich partymäßig gute Laune bringt.
2: Und unterm Strich kommt das wirklich gut an. Nicole hat geschrieben, mega, die erste Stunde ist schon mal der Knaller. Ich freue mich auf den ganzen Tag mit geiler Mucke.
1: Na siehste.
0: Und ich bewerbe mich jetzt offiziell als Online-Redakteur bei Star FM Maximum Rock. Ich habe es nämlich geschafft, die ersten 2 Stunden online zu stellen. In der Rock-App kannst du jetzt nachlesen. Da gibt es so ein Wolfis Party-Rock-Mixtape. Einfach draufklicken, da findest du auch noch ein Spiel zur Sendung und kannst dann auch jetzt schon mal die ersten 2 Stunden nachlesen.
2: Panic.
0: Und da werden wir dann auch immer regelmäßig aktualisieren, den ganzen Tag. Also wer sich da was rausziehen will oder so, bitteschön, wir liefern alles, was du brauchst.
1: Wolfram, wollen wir mal wollen wir hier Instagram mal live gehen? Also ich würde das mal übernehmen, weil du kannst ja wieder nicht. Du bist ja auf sozialen Netzwerken, bist ja praktisch
0: Anfänger. Also mein Handy
1: Anfänger.
0: Ist halt ein Nokia 3310 und das hat halt diese coolen Funktionen.
2: Da hält okay. Wenigstens der Akku eine Woche.
0: Dann geh doch du jetzt mal live. Auf deiner privaten oder über die Star-FM-Seite?
1: Nee, ich hab ja, mir wurde der Account weggenommen von unserer Star-FM-Seite.
2: I wonder why.
0: Okay, bei Chris Zapp einfach mal jetzt draufklicken, dann siehst du auch, wie das Studio im Moment aussieht. Während wir jetzt den nächsten Partykracher hören, und das ist so einer, es tut mir leid, wenn du zur Arbeit willst, aber du musst leider noch ein bisschen um den Block rumfahren. Hier sind Trashmen mit Surfin' Bird. Und ab geht's!
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0: Guten Morgen, ihr Lieben. Monika hier. Was ist das denn für ein geiler Morgen? Wunderschön. Danke für die super tolle Playlist bis jetzt. Autofahren war stellenweise recht schwierig, aber gepaart mit diesem spektakulären Sonnenaufgang, besser geht gar nicht.
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0: zitiert von den Toten Hosen. Was für ein geiler Song, was für ein geiles Cover. Gute Laune und schon ewig nicht mehr gehört und keine Ahnung, ob der hier schon mal lief oder nicht. Ist auch egal. Hauptsache, die Tracks machen Spaß hier bei Wolfis Rock Party Mixtape. Den ganzen Tag noch bis 18 Uhr. Ein Best-of deiner 30.000 Vorschläge, die hier reingekommen sind.
1: Ja, und denk dran, wir sind gerade auch live auf Instagram, da kannst du deine Fragen auch gerne mal loswerden. Wolfi beantwortet alle anderen Fragen auch. Wie sieht's denn eigentlich so bei uns aus? Wie sind denn so die Hörermeinungen? Ich sehe hier gerade...
2: Ja, es kamen auf jeden Fall Reaktionen für die Toten Hosen gerade rein. Heute hier, morgen dort. Sehr gut angekommen in der Version. Und ansonsten, die Leute haben einfach Bock. Sie schreiben uns von, wo sie hören. Viele gerade auf dem Weg zur Arbeit oder gerade angekommen. Dann auch schon, leider kann ich jetzt nicht mehr hören. Aber auch da gibt's kleine Tipps und Tricks, wie man das doch schaffen kann.
1: Ich möchte übrigens noch, der Mario hat sich gemeldet und hat geschrieben, aber eine Sache dürfen wir bei diesen ganzen Banger nicht vergessen. Na? Und zwar, Wolfi, wie ist The Witcher 3?
0: Ich habe gestern neben der Arbeit schon mal runtergeladen,
1: neben der Arbeit.
0: Aber nachmittags waren die Server so überlastet, als das Remaster um 12 rauskam, dass es Stunden gedauert hat und hatte ich keine Zeit mehr zum Anzocken. Das werde ich mir heute Abend gönnen als Belohnung. Ich werde ja bis 18 Uhr heute auch durchmoderieren mit den Kollegen zusammen. Also wir werden alle zusammen das Ding durchrocken und da werde ich mir heute Abend noch schön 2-3 Stunden gönnen, um ein bisschen runterzufahren nach dieser Party und noch ein paar Monster abzuschlachten. Aber das kommt dann erst hinten her.
1: Ich wollte gerade sagen, das können wir jetzt mal getrost beiseite schieben, was du da machst und was nicht. Sag mal lieber, wir haben den nächsten Song hier und der wird richtig reinknallen, kann ich jetzt schon mal sagen.
0: Ganz liebe Grüße an einen guten Freund des Hauses, Henning Wieland.
1: Ja,
0: hier ist er
1: Grüße.
0: Mit seinen H-Blocks und Ring of Fire. Auch in der H-Blocks-Version. Einfach geil.

0: Guten Morgen nochmal.
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0: greatest and best song in the world ist es nicht, aber ein Tribut an den zumindest. Tribute von Tenacious D hier auf Style für Maximum Rock. Mal ein gutes Beispiel für einen Song, der jetzt nicht die ultimative Power die ganze Zeit hat, aber für eine Party auch perfekt geeignet, ja, weil man mitsingen kann, weil man Spaß haben kann, weil jeder diesen Text kennt. Gehört einfach dazu und deswegen auch heute mit dabei bei Wolfies Party Rock Mixtape. Deine Songs nonstop bis 18 Uhr noch hintereinander weg in einer schönen Playlist.
1: Und wir sind ja immer noch live auf Instagram. Wir werden auf ungefähr noch eine Viertelstunde, 20 Minuten mal bleiben. Wir werden immer mal wieder live reingehen. Im Moment bin ich jetzt noch mit meinem privaten Account, beziehungsweise mit meinem Account, weil mir das Passwort genommen wurde von unserem Staff-M-Account. Aber
0: aus
1: gut,
0: Gründen.
1: Hier kommen aber auch immer mal wieder noch ein paar Wünsche rein. Smash Mouth mit All-Star wurde hier noch
0: läuft noch.
1: Dann haben wir hier noch, was hatten wir denn hier noch gehabt? Offspring ist hier noch mit am Start.
0: Komm noch.
1: Napalm Death, You Suffer. Das würde mich jetzt mal interessieren.
0: Ich glaube noch nicht drin. Aber
1: sollte man vielleicht drüber mal nachdenken.
2: Der ist ja nur 3 Sekunden lang, Kinders.
1: So, wir haben alles rausgeschmissen heute. Wetterverkehr, Benchmarks, aber eine Sache, die müssen wir leider machen und die kommt jetzt und danach geht's weiter mit Wolfies Party Rock Mixtape. Ich bin sehr gespannt, was er noch so auf Tash hat, der Gute.
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0: Was für ein Tag. Habt ihr das gelesen, was Sabine reingeschickt hat?
2: Ja, da macht sogar im Stau stehen Spaß. Süß.
0: Sau schön. Wirklich. Das ist doch das beste Kompliment ever. Es sind deine Songs, es ist deine Playlist. Über 30.000 Vorschläge sind reingekommen. Wir feiern die Party heute den ganzen Tag. Bis 18 Uhr, das ganze Team ist verteilt am Start. Und ich will gar nicht los drum rumreden. Lass uns die nächsten Tracks feiern. Lass uns Spaß haben. Und
1: ja, na,
0: so eine
1: weißt,
0: Green Day-Nummer passt perfekt rein, oder?
1: Was kommt? Was passt perfekt rein?
0: Eine Green Day-Nummer.
1: Ah.
0: Wir greifen zum Dookie-Album.
1: Geil.
0: Und mehr muss ich, glaube ich, nicht sagen.
1: Na dann, ab geht er.

0: wird ja wieder eine zappelige Angelegenheit hier in meinem Auto. Die Leute werden sich wieder ein bisschen wundern, was sie da macht. Ich freue mich wirklich wahnsinnig über diese bunte Mischung dieser Playlist. Es ist der Hammer. Ihr seid so geil.
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0: Mach Bläser rein und die Party ist im vollen Gange. Fortfahren Urlaub Racing Team 10 auf Star FM Maximum Rock. Wolfies Party Rock Mixtape nonstop heute. Wochenlang deine Einsendung und heute wird gefeiert und zwar noch bis 18 Uhr nonstop.
1: Mit den guten Bläsern ist sowieso die Party immer im Gange. Aber wir wollen gerne wissen, wo deine Party im Gange ist. Was machst du gerade? Wo hörst du? Wie findest du die Playlist, die ja, ihr ja mehr oder weniger mit zu verantworten habt? Schickt gerne mal eine WhatsApp-Sprachnachricht an die 0800 0303 666.
2: Und da kommen natürlich auch immer Reaktionen zu den Songs. Tina hat gerade geschrieben, schade, dass ich gerade im Bus sitze beim Lied 10. Normalerweise springen meine Kids und ich dabei immer wie wild durchs Wohnzimmer, bis beim Nachbarn unter uns wahrscheinlich die Lampe wackelt.
0: Und dann tust du mir jetzt noch ein bisschen mehr leid, denn das wird beim nächsten Song nicht groß anders sein.
1: Ja.
0: Das ist auch so einer, das ist so ein Top 5 Party-Song, glaube ich. Egal, ob das eine Rockparty ist, eine Popparty ist, irgendeine Party ist, der läuft am Ende früher oder später immer.
1: Und der nächste Song ist auch mal wieder so ein typischer Beweis für, wir spielen ja immer nur die Songs, die wir sonst auch immer spielen. denn der
0: das
1: nächste
0: hat sich schon gekitzelt, ne?
2: Wirklich?
1: Ja, eigentlich nicht, aber irgendwie schon. Ich finde den aber, der passt irgendwie gut hierher. Hab ich noch nie gehört.
0: Absolut. Katrina and the Waves of Star FM Maximum Rock. Das gibt es bei Wolfis Rock Party Mixtape. Hier ist Walking on Sunshine.
1: Na dann, ab geht er.

0: Gute Morgen, Daniela hier. Also, what the heiliger Bimmer, alter Verwalter. Sport kann ich mir knicken. Ich springe durchs Büro. Zum Glück ist noch keiner da und es ist draußen noch dunkel, dass mich keiner sieht. Ja, Sport, nee, kann ich mir sparen. Aber morgen gibt's definitiv Muskelkater und ich habe jetzt schon die Anfälle für den steifen Nacken. Ey, so geil. Und bitte, bitte, bitte stell die irgendwo die Playlist online oder was auch immer, damit man die immer griffparat hat.
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0: get it!
1: Jetzt habe ich, hab ich Nacken.
2: Ja.
1: Jetzt habe ich Nacken.
3: Abriss Party Deluxe hier auf Style FM Maximum Rock. Das sind deine Songs nonstop. Kombiniert in Wolfies Party Rock Mixtape hier auf Style FM. Über 30.000 Vorschläge. Natürlich viele doppelt, dreifach, x-fach. Und die besten und die meistgenannten zusammengefasst in diese einmalige Playlist. Und ich habe richtig Bock.
1: Liebe Grüße gehen raus an die Dackeldame von Jan Philipp. Ja. Der hat ein Foto geschickt von einem Dackel. Wir machen gerade einen Spaziergang.
3: Ach, hier.
1: Und die wundert sich wahrscheinlich, warum der Typ am anderen Ende der Leine so rumzappelt.
2: Von daher. Ansonsten haben wir noch eine ganze Menge verwirrte Kollegen, die nicht wissen, was mit den Leuten los ist. Andere kommen im Homeoffice gar nicht mehr hinterher, weil sie nicht lesen können, was auf ihrem Bildschirm steht, weil das immer so wippt. Ja. Also die Leute haben Spaß.
3: Apropos wackeln, habt ihr dieses Video gesehen von Keanu Reeves beim Konzert von Peter Cook, dem Bassisten von Joy Division?
1: Nee.
3: Ich habe noch nie in meinem Leben jemand so abgehen sehen zu einem Stück Musik. Keanu Reeves, bekennender Joy Division Fan, hat immer seinen Lieblingssong Love Will Tear Us Apart genannt. Und dann war er beim Konzert, wurde von Peter Cook noch kurz angesprochen. Und dann ist er auf seinem Balkon abgegangen. Du kannst es dir nicht vorstellen. Peter Hook auf der Bühne, Keanu Reeves oben im Balkon. Wir machen jetzt Folgendes. Jeder, der das noch nicht gesehen hat, googelt mal kurz dieses Video von Keanu Reeves, Joy Division, Love Will Tear Us Apart. Denn der Song, x-fach gewünscht hier, ist auch nicht ganz klassisch Star FM, aber irgendwie in dieser Party-Playlist unfassbar oft gewünscht. Deswegen jetzt hier zu hören. Wir sind Joy Division.
1: Na denn, ab geht die wilde Fahrt hier.

0: Wir rollen Verkehrshinweis, also Headbang während der Autofahrt ist auch schlecht. Und ihr wollt den Spurwechsel, zieht es nach sich.
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12: Egal, wo du heute bist, egal, was du vorhast, egal, was noch ansteht, fuck it! Einfach absagen okay. Und krank machen und einfach laut drin und Musik zelebrieren. 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
13: Nicht lang quatschen jetzt hier. Hier ist The Darkness, Darkness oder?
12: Nein. I believe in a thing called love. Ja, auch? Das Wolfies Party Rock Mixtape. 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

0: Journey mit Don't Stop Believin' muss dabei sein, ohne Frage.
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0: Suppe ist da, weil wir mussten erstmal 99 Cent bei Amazon ausgeben, damit wir den überhaupt kriegen. Live ist live von dir, gewünscht, gewählt, reingevotet hier in Wolfis Rock Party Mixtape. Was für eine geile Scheiße hier. Und die wollen wir mit allen Kollegen hier teilen. Guten Tag, Tibor.
1: Hi, das waren meine Disco-Zeiten, Alter. Live in live.
2: Ich kann mir richtig vorstellen, ja, ja, wie du da stehst und dann
1: in den Discos
2: auf Rollerblades noch durch die Gegend heizt. Aber gut.
1: Rollerblades gab's nicht da. Damals waren noch Rollschuhe noch im am Stessen.
2: Aber ich habe gehört, wir haben keine Zeit. Wir müssen mehr Musik spielen.
1: Ist das schon wieder vorbei?
0: Es sind so viele geile Tracks einfach, die da reingekommen sind. So ein wilder Mix vor allem auch in alle Stilrichtungen. Das macht es, glaube ich, euch heute, dieses Party Rock Mixtape. Und nächster Track, auch sensationelle Nummer, nach vorne, spaßig, Mund zu, Anlage laut, hier ist Wild Thing von Mr. Ed Jumps.
1: Yes! Hey! Wow!

0: Also, ich höre euch gerade im Auto, stehe jetzt gleich auf dem Parkplatz bei unserem Elektro-Großhändler. Ich habe gar keinen Bock auszusteigen, weil es so geil ist. Weiter so.
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0: hat den Free Pick hier oder sowas. Roasted 2, one also, of the boys. Nicht schlecht, Chris, oder?
1: Super Song. Also ich weiß gar nicht, wer sich den reingewünscht hat, aber dem sollte man echt ein Denkmal bauen. Also ja. Rest in Peace.
2: Ja, yeah. Angry Anderson, rest Angry in peace. Anderson. Wir haben ihn letzte Woche verloren.
0: Ja, Wolfies Rock Party Mix ist in vollem Gange, über 30.000 Vorschläge, kombiniert in eine 12-Stunden-Playliste und gleich passiert das, was bei StarFM, das ist noch nie passiert. Mehr will ich nicht spoilern.
1: Ach ey.
3: Oh!
1: Ich bin gespannt.
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0: Seit 6 Uhr und noch bis 18 Uhr nonstop 12 Stunden deine Party Rock Hit Mixtape Tracks whatever 30.000 und mehr sind hier reingekommen. Wir feiern sie jetzt den ganzen Tag und sind gut drauf, sind wir.
2: Yes, we are. Jetzt bin ich ja gespannt. Du hast gesagt, es gibt jetzt was es nie gegeben hat bei StarFM.
0: Also wir mussten den Song zumindest kaufen, weil es ihn im Vorfeld nicht gab.
1: Das ist aber ein gutes Zeichen.
0: Will ich aber auch sagen. Ich frage einfach nur eine Frage und dann wird hier auf Play gedrückt. Seid ihr schon mal gerickrollt worden?
1: Oh, nee.
2: Jetzt
1: ehrlich.
2: Ja.
1: Ehrlich, jetzt

0: Hallo, liebes Star-FM-Team. Was sind das für geile Songs hier am frühen Morgen? Ey, da kann man ja eigentlich gar nicht anders, als die ganze Zeit das Radio anzuhaben und alle anderen einfach mithören zu lassen.
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0: dass ich das noch erleben darf. Ich liebe den Track. AU, Fokus hier auf Star FM, Maximum Rock, Wolfies Party Rock Mixtape ist im vollen Gange. Chris ist hier, T-Bone ist hier, ich bin Wolfie. Wunderschönen guten Tag.
1: Ich bin leicht verwirrt, ich habe was anderes erwartet unter Wieso? Fokus.
2: Ist Fokus Punkt.
0: Das ist die andere Fokus.
2: Das ist die andere Fokus-Band.
1: Ach so, ich habe hier irgendwas mit Hokus Pokus dann erwartet. Denn.
0: Ja, ich kann, soll ich spoilern?
1: Du kannst Kommt spoilern?
0: Noch. Kommt noch.
1: Echt? Kommt das noch. Ist auf deiner Partyliste, ja?
0: Ja, guck mal, so anderthalb Stunden vielleicht noch, dann wird er auch mit dabei sein.
2: Die Hörer sind auf jeden Fall voll begeistert. Das war ja gerade ein ziemlich kurioser Rockblock-Mix. Rick Astley hat die Leute ein bisschen gespalten zwischen, ich mache jetzt mal eine Clubpause und ist das euer Ernst, bis hin zu geil, Rick Astley. Wir haben gerade komplett den ganzen Bereich gerickrollt.
1: Ich habe das auch genutzt, um pullern zu gehen.
2: Never gonna give you up und danach Complicated, schreibt Sarah. Sowas würde ich mir tatsächlich gern öfter wünschen. Einfach mal so zwischendurch. Von daher, ja.
0: Cool.
2: 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Für alles.
0: Ab in den nächsten Tracks, nicht lang schnacken, Musik in den Nacken, der nächste Block und wir beginnen mit The Mighty
3: Led Zeppelin. So, moin moin, hier Olli the Beast. Ja, für das Mixtape, was definitiv nicht fehlen darf, wenn man schon über Klassiker redet, Led Zeppelin, Hold It Alive, muss auf jedes Mixtape.

0: Ist das krank, schreibt Thomas Neil Diamond und danach System of a Down. Und ich gebe ihm recht, ich glaube, das ist der wildeste Mix, den wir jemals drauf hatten, oder?
1: Aber man muss auch mal was wagen. Ich meine, das ist Wolfies Mixtape. Ich meine, außerdem hast du ja da draußen die ganzen Songvorschläge gemacht. Wir haben daraus ja nur eine Playlist gemacht. Von daher kommt halt mal sowas zustande.
2: Hm. Ich habe immer noch Sweet Caroline im Ohr.
0: Oh, der bleibt, glaube ich, auch kleben. Es wird irgend so ein Song sein, den man am Ende rausnehmen wird. Aber wir haben ja noch Zeit bis 18 Uhr. Bis dahin gerne mal kundtun, wo du uns hörst, wie du uns hörst. Schick uns Sprachnachrichten, Bilder an den 0800 0303 666.
1: Ja, und auch Mats hat geschrieben, hat gesagt, endlich mal der alte Mief raus und durchgelüftet. Hab den Stream jetzt auf dem Moni an. Bam, Gruß Matze. So ist es nämlich. Falls du gerade nämlich nicht mehr mit dem Auto fährst und hören kannst, normal per Radio, nutz einfach mal deine StarFM-App oder geh auf starfm.de und nutz da den Livestream und sei die ganze Zeit dabei. Bis 18 Uhr.
0: Hey, you! Hau mal die nächsten Tracks raus und ich glaube, es wird noch ein bisschen verrückter jetzt hier. It's madness, one step beyond.
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0: Also passt mal auf, ich gebe euch jetzt mal die Nummer von meinem Chef, weil ich bin nämlich auf dem Weg ins Mutterhaus zu einer Beratung und ihr ruft jetzt mal an und sagt, dass ich heute nicht kommen kann, weil ich muss einfach Partyhits hören.
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16: Über 30.000 Vorschläge sind zusammengekommen in den letzten Wochen und wir haben sie zusammengepackt, 8 Millionen Excel-Tabellen irgendwie auch, ich habe keine Ahnung, die KI hat es am Ende gemacht, aber auf jeden Fall haben wir jetzt eine Playliste zusammenstellen können und die ist so geil, die macht so Spaß und ich glaube, überall in Rockland wird gemoscht, gefeiert und Party gemacht.
17: Apropos feiern, Markus, der hat doppelten Grund zu feiern, wie er uns gesagt hat.
18: Moin, aber was Schöneres

0: Normalerweise kommen die Broilers nach dem Song auf die Bühne. Jetzt kommt die Burner nach dem Song auf die Bühne. Fliegender Wechsel hier im Studio. Guten Tag.
1: Burner Baby.
2: Hello.
0: Burner da, T-Bone da, ich bin Wolfi und du hörst natürlich immer noch mein Party Rock Mixtape seit heute Morgen um 6, 12 Stunden nonstop hier auf Star FM und wir haben die beste Zeit ever. Burner, wie war es bisher?
2: Ja, die ersten schlafen schon am Tresen ein oder wie? Nach 4 Stunden? Ja, Hammer, mega, macht mega Spaß. Man vergisst ein bisschen die Uhrzeit, das ist wie wenn du in Las Vegas im Spielcasino bist. Mega gut.
0: Jetzt mal gucken, was wir die nächsten Stunden noch vorbereitet haben. Das Gute ist, ich habe das vorgestern zusammengestellt, die ganzen Songs reingezogen. Ich weiß nichts mehr. Ich habe alles vergessen,
3: wieder vergessen.
0: Ich saß.
2: Gut, das ist eine gute Party.
0: Ich würde sagen, wir sortieren uns jetzt erstmal kurz, während hier die nächsten Tracks laufen. Und ich finde, solche Cover-Songs passen unfassbar gut rein in so eine Party-Playlist. Und wenn eine Band für Party-Rock, für Cover-Rock steht, dann Me First and the Gimme Gimmes. Hey, here's Wild World of Star FM Maximum Rock. Guten Tag!

0: Einfach genial, da macht sogar die schlimmste Arbeit halbwegs Spaß. Und jetzt auf jetzt jeden Mittwoch dasselbe, denn bei den 30.000 Vorschlägen müssten ja noch ein ganz paar Playlisten zusammenkommen.
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0: ist das Ding geil, oder ist das Ding geil?
1: Deep Purple geht immer.
0: The Mighty, Mighty Purple. Star FM Maximum Rock im Radio. Kein normaler Tag, Partytag hier von 6 bis 6, 12 Stunden nonstop. Über 30.000 Vorschläge, natürlich viele auch mehrfach. Und die haben wir dann gerankt und reingewuchtet und eine Playliste erstellt. Und die feiern wir heute, Wolfis Party Rock Mixtape mit Deep Purple, mit Wolfi, mit T-Bone und mit der Burner.
2: Hallo! Ah, gut, das macht oder? So Spaß einfach, total. Ey, wann hat man um 10 Uhr morgens so eine Party am Feiern, am Start?
0: Ich finde diesen wilden Mix ist halt faszinierend. Ich glaube, es ist auch, was die Leute abholt und keiner kommt zu irgendwas.
1: Apropos wilden Mix, Sandra hat geschrieben, dass sie sich auf Matzen gefreut hat, der mit fünf Emojicons mit Herzen im Auge und Pennywise Brohim hat ihr auch noch gefallen und Lucky kommt auch nicht zur Ruhe.
3: Hey, danke Star FM, das hat ja schon mal geklappt. Für Frühstückspause habe ich verpasst, weil ich hier in einer Tour durchtanze. Meine Güte, kein Wetter, kein Verkehr, kein C oder W, heute nur W-Songs, okay. Mach weiter so, ich liebe es. Euer Lucky.
0: Danke, Lucky. Als Regel einführen, dass es nur Ws gibt hintereinander. Das könnten wir jeden Morgen im Breakfast Club einfach machen. Okay, kurze Quizfrage, ehe wir nach der Werbung, die wir heute spielen müssen, in den nächsten Song reingehen. Es kommt ein ESC-Gewinner. Welcher könnte es sein?
1: Ich weiß.
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0: Also, dass der Mittwoch mal der beste Tag der Woche wird, hätte ich auch nie gedacht. Aber heute ist das so, noch bis 18 Uhr. Deine Songs von mir gespielt. Das Party Rock Mixtape ist genial. Es ist noch besser, als ich schon im Vorfeld dachte.
2: Ja, und Ding Ding, noch ein kleiner Hinweis aus unserer Social Media Redaktion. Also wer heute feiert, wie zum Beispiel Tienchen, und da hier gleich auch auf Insta eine Story macht, gerne Star von Maximum Rock mit verlinken, ja? Dann können wir das nämlich reposten.
1: Alright, Wolfi hat es vorhin angespielt. Nächster Song kommt von der ESC-Gewinner.
11: Ein bisschen Frieden, ein bisschen Lange.
1: Sie hat doch
0: also
1: gewonnen, oder?
0: An anderen Tag hätte ich ja gesagt, das kann nur ein Witz sein, aber heute ist irgendwie alles möglich.
2: Ich habe Angst. Nein, oder?
0: Nein. Lordi jetzt hier. Yes. Hard Rock Hallelujah. Oh ja. Geile Nummer.

0: Ja, da bin ich doch gleich mal mit den Blues Brothers zusammen hier im Studio. Ich weiß nur nicht so richtig, wer der Herr Belushi und wer der Herr Aykroyd von euch beiden ist. Das könnt ihr euch selber aussuchen.
1: Ich bin der Aykroyd.
2: Ah ja, dann bin ich wohl Belushi.
0: Aber bester Soundtrack ever von einem der besten Filme ever, oder?
1: So geil. Ich habe das Ding 10-mal im Kino gesehen, also angeguckt, rausgegangen und gleich wieder rein.
0: Ich habe auch, ich habe eine ganz wilde Blues Brothers Phase gehabt. Wir wollten nämlich eine Blues Brothers Coverband gründen, haben wir dann irgendwie nicht hinbekommen, weil wir so verrückt waren und irgendwie damals auf dem Dorf, so Musikverein und so, so die Ecke damals, wir waren alle so verliebt in diesen Film und in diesen Soundtrack. Mhm.
1: Und alle denken, es ist leicht. Ich meine, du musst ja dieses Feeling mit reinbringen und diese Groove und das ist nicht leicht hinzubekommen. Von daher, Hut ab an die Blues Brothers.
0: Kurze Zwischenfrage, euer Feedback. Es macht so viel Spaß. Wir haben so eine gute Zeit hier. Seit heute Morgen um 6, noch bis 18 Uhr mit deinen Songs beim Gute Laune Feel Good Party Rock Mixtape. Sollten wir das nicht vielleicht ab und zu am Morgen einfach so einbauen? So einmal die Woche oder so? So ein Party Rock Mixtape morgen, Burner? Was meinst du?
2: Ich wäre dabei. Ich glaube, da steht sich so ein bisschen leichter auf noch. Noch leichter.
0: Bowen, wärst du auch dabei?
1: Ich wäre natürlich immer dabei.
0: Also, weil... Ich glaube, wir haben alle eine gute... Also ich werde mal mit dem Chef reden. Wir werden mal gucken, ob wir da was in die Hinsicht hinkriegen können. Und ansonsten lautet das Motto weiter für die nächsten Tage. Mund zu, Sound an und dein Feedback zu den ganzen Songs und so weiter her an die 0800 03 03666.
1: Am besten mit einer Sprachnachricht, dann können wir deine sexy Stimme on air haben. Was haben wir als Nächste, Wolfi?
0: Oh, was Einsames, was aber Spaß macht. Oh.
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0: mach mal Himmel.
1: Also, das ist schon wild hier. Das Bier ist da zum Trinken. Wir haben einige von diesen Ausreißer-Party-Songs heute mit dabei, egal ob es in die Pop-Richtung geht, wie Rick Astley von Rick Astley auf Style.
2: Rick Roll.
1: Opus. Oder jetzt hier JBO. Burner, wenn du auflegst, legst du auch mal so eine JBO-Nummer auf?
3: Keine Party ohne JBO und wenn es der letzte Song ist, ein guter Tag zum Sterben. Also, es gibt so viele gute Songs und du wirst lachen. Jeder ist textsicher, jeder.
1: Party Rock Mixtape ist im vollen Gange. Deine Songs nonstop hier noch bis 18 Uhr über 30.000 Vorschläge zusammengeklamüselt mit Hilfe von KI und Excel in eine schöne Tabelle. Und dann habe ich daraus eine Playlist gebaut und ich habe auf jeden Fall mega Spaß und ich hoffe, alle da draußen auch.
4: Ja, Town Angel schon.
5: Mann, Jungs, ist ja eine geile Mucke. Echt mal. Auch schön, mal Ole Timon wieder zu hören. So zu dieser frühen Stunde in der Woche, wenn ich arbeiten muss. Und ich kann euch nur sagen, statt 64 bin ich jetzt mindestens 46. Geht ab wie in die Witter, gerade wenn Led Purple hier kommen. Geil, macht weiter so, ich freue mich. Schönen Tag an alle.
1: Schickt gerne rüber. 03 666. Wo hörst du uns? Wie hörst du uns? Gerne Sprachnachricht rüber schicken oder natürlich auch

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11: Ich hatte im Vorfeld so ein bisschen überlegt, wird das am Ende nicht gleich klingen wie die 500, wie unsere Lieblings-Top 500 Rock-Song-Rotation immer zum Anfang des Jahres. Aber nein, es fühlt sich völlig anders an. Es sind andere Songs dabei.
12: Wir sind auch nicht gereckt, ne? Die Songs

0: Ich musste gerade extra rechts ranfahren, hab's meiner ganzen Familie über WhatsApp empfohlen.
1: Ja, wobei ganz ohne Beschwerde geht es nicht.
2: Ja, einen wunderschönen guten Morgen, ihr drei Hübschen. Ich muss mich hier wirklich mal beschweren. Also diese Party-Rockliste. Könnt ihr euch vorstellen, wie schwer es ist, gleichzeitig zu tanzen und 12 Tonnen LKW durch die Stadt zu bewegen? Fürchterlich. Dankeschön.
3: Entschuldigung, wir stoppen. Nein, erst 18 Uhr. Bis dahin nonstop deine Songs hier. Von dir gewählt, von mir gespielt. Das ist Wolfis Party Rock Mixtape. Und ja, er darf nicht fehlen. White Stripes, Seven Nation Army. Wunderschönen Mittwoch.

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1: Hallo, Jan hier. Wolfis Partyliste gehört natürlich Volbeat für The Selfmans Time. Absolut für mich der Runner. Danke.

0: Leute, wenn ihr das öfter macht, dann gehe ich irgendwann mit Stirnacken aus dem Büro raus. Der Hammer.
1: Oh, ganz starker Ausdruckstanz übrigens, gerade von Bone und Wolfie, wollte ich nur mal sagen. Ihr seid also keine Stehtänzer.
2: Ey, ich will das Ding, ich bin dafür, dass das Ding jeden Tag bei uns läuft. Ich liebe diesen Song.
3: Das macht so gute Laune. Ich weiß, viele kennen den vielleicht nur so vage. Das sind Focus, die ohne Punkt, mit Hokus Pokus, niederländische Band, die einfach nur verrückt ist.
2: Nice.
3: Und ich finde, die passt so geil hier rein heute. Und was mich hier überrascht hat, die Burner hat angekündigt, dass sie angeblich besser jodeln kann als hier im Song. Also bitteschön.
1: Nein, no way.
2: What?
1: Nein.
2: Das will ich auch hören.
1: Nein.
3: Und fürs Party Rock Mixtape ohne Jodeln, aber mit dir, mit vielen Songs. Es sind deine Songs, über 30.000 Vorschläge. Wir haben sie in eine Playlist gepackt und die macht sowas von Laune. Und das ganze Team moderiert deswegen durch bis 18 Uhr mit deinen Songs.
2: Und die Hörer sind auch dabei mit Begeisterung.
4: Hallo Leute, mir ist es eigentlich egal, ob ihr meine Nachricht sendet oder nicht, aber ich wollte euch unbedingt sagen, dass es die beste Idee war meines Lebens, heute an diesem Tag mein Haus zu putzen, weil never ever war das Ganze so geschwingt und locker und lässig wie heute. Ich wünsche euch noch einen schönen Tag und vielen Dank für eure geniale Playlist. Ciao.
2: Alles schön sauber geputzt.
3: Hey, man braucht Zeit heute zum Hören und die nehmen wir uns jetzt mit im nächsten Block und jetzt, es hört nicht auf, es geht immer weiter, es geht immer nach vorne. Dropkick Murphys, meine Damen und Herren, I'm shipping up to Boston. Viel Spaß!

0: Turn Me Loose von Loverboy.
1: Ich hab grad nur die Haare gesehen, die reingekommen sind, dachte so, Hallöchen, wer ist das denn? War das dann doch nur unser Online-Mann Simon.
0: Unsere
2: passend zu Loverboy. Die 80er sind zurück.
1: Wenn du mal ihn kontaktieren möchtest, simon@starfm.de, macht bei uns auch immer die ganzen Konzerte und ist dafür verantwortlich, dass die Online-Party-Rock-Playliste ständig aktualisiert wird. Wir können ja mal den Test machen, wie aktuell er ist. Letzter Platz, den er hatte, war Thin Lizzy. Okay, er hängt so 20 Minuten.
0: Simon, wieder zurück an die Arbeit. Ansonsten treiben wir unsere Hörer zur Höchstleistung heute, also dein Playlist, Wolfi.
3: Jo, Staff, ich breche gerade Rekorde hier im Fitnessstudio. Das Laufband und der Stepper haben mir brannt und ich kippe hier gleich ab und überhaupt die Wichte, die sind hier heute ein bisschen leichter, wa? Ja, weiter so, finde ich richtig geil. Dankeschön.
2: Gut, dass sich Bone gleich Deo aufgelegt hat.
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1: Leute, es geht weiter. Wheaties, Teenage Dirtbag, deine Party Rock Playlist hier auf Star FM noch bis 18 Uhr nonstop. Hey, wir haben alle den Spaß unseres Lebens hier.
21: Endlich wieder Mucke.

0: Mit dem Song haben wir nicht eröffnet, aber mit dieser Band war Song Nummer 1 Wolf Mother, Joker and the Thief. Und jetzt mit Woman drin. Noch nicht viele Bands dabei gewesen, die doppelt vorgekommen sind. So oft wird das auch nicht der Fall sein. Wolfmother haben es geschafft und das völlig zu Recht hier in Wolfies Party Rock Mixtape. Deine Songs nonstop, deine Vorschläge in die eine ultimative Party Rock Hitlist reingewuchtet. Und ich lieb's, oder?
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2: Mindestens ein Woman haben wir ja traurig gemacht.
3: So cool heute. Macht weiter so. Macht so viel Spaß, euch zuzuhören heute. Sonst natürlich auch, aber heute ganz besonders. Und ja, ich bin traurig, dass ich nachher dann so ab 3 euch leider nicht mehr hören kann, weil ich dann unterwegs bin. Habt einen wunderschönen weiterhin Tag.
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0: 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Ich wurde vorhin noch gefragt von einem Hörer, welches die Top 3 meistgewählten Songs sind in der Playliste heute. Bin mir nicht ganz sicher, aber ich glaube, es war Mr. Brightside von Killers. Es war auf jeden Fall mit dabei eine Nummer von Queen namens We Will Rock You. Und Nummer 3 wird nicht verraten, kommt nämlich erst später.
4: Ich glaube, das Tape wird ganz schön groß, weil es gibt so viele geile Songs da draußen. Was bei mir nie fehlen darf, ist We Will Rock You. Natürlich, da hängen alle auf dem Boden, klatschen mit.
5: Buddy,

0: jetzt froh, dass Joy von der Social Media Abteilung nicht jetzt reingekommen ist, wo unsere halbgaren Dance Moves rausgekommen sind. Smash Mouth auf Star FM. I'm a Believer. Du hast Wolfies Party Rock Mixtape nonstop bis 18 Uhr.
1: Und wer hätte gedacht, dass Neil Diamond so eine Rocksau ist? Ne? Das ist der zweite Neil Diamond Song, den ich mitbekommen habe hier in den letzten 2,5 Stunden.
0: Nice! Im Original, jetzt hier Smash Mouth, I'm a Believer. Und bevor wir zum Programm kommen, Burner, kam gerade eine Frage rein. Frage an die Burner, was ist dein Lieblingssong von der Liste bisher?
2: Mein Lieblingssong von der Liste bisher?
0: Ja, von Party Tape bisher. Was war so das? Ist jetzt auch schon knapp 2 Stunden drauf.
2: Ich habe gerade hart gefeiert bei Feine Sahne. Manchmal finde ich dich scheiße, weil das ist so ein Zeug. Ich liebe es, wenn man nicht nur tanzen, sondern auch laut mitgrölen kann. Und dementsprechend würde ich sagen, der ja. Laura feiert übrigens auch gerade mit und schreibt, Mixtape ist der absolute Hammer. Wie schön, dass wir alle einen phänomenalen Musikgeschmack haben.
0: Ja, ist so. Mal Applaus.
2: Ja. Ich hoffe ja, dass so, ich nicht...
1: Jetzt. Da ist er doch.
0: Bisschen gedauert.
2: Muss mal schnell aus dem Großraumbüro ins Treppenhaus rennen zum Solomoshpit. Kam auch noch.
1: Nice. Also Fokus, Hokus Pokus ist ein Highlight von mir und auch vorhin, das war ganz früh, ne? Party Hard von Andrew W.K.
0: Ja, Andrew W.K. und so viel kann ich versprechen, Andrew W.K. wird nicht zum letzten Mal gespielt worden sein, er wird nochmal kommen. Ja? Gibt ja noch ein bisschen andere Party-Tracks von dem großen Meister hier.
1: Und es gibt auch ganz viele Geburtstagskinder heute.
3: Hallo liebes Star-FM-Team, hier ist die Sabine. Mein Freund und ich haben heute beide Geburtstag. Und was könnte es Schöneres geben als Wolfies Party Mix den ganzen Tag? Es ist so cool und es macht so viel Spaß. Seit heute früh hören wir euch schon und feiern euch, die Hörer, die diese schöne Musik gewählt haben und uns natürlich auch. Also vielen lieben Dank für alles und habt noch einen schönen Tag. Viel Spaß. Rock on. Liebe Grüße, Sabine. Tschüss.
0: Tut mir leid, dann bleibt uns jetzt nichts anderes übrig.

0: Birthday, lieber Sabine und ihr Freund. Happy Birthday to you.
1: Das war die Blockflöte
2: des Grauens hier. Happy Birthday.
1: Alles Gute. In die Werbung.
3: Neulich auf der Straße.
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11: Eine gute und eine schlechte Nachricht. Die gute, mehr als 30.000 Vorschläge sind reingekommen. Wir haben daraus das ultimative Party Rocks Mixtape gebaut, das wir jetzt noch bis 18 Uhr nonstop hören. Die schlechte Nachricht, es gab keine Zugabenwünsche für die Blockflöte des Grauens. Ist vielleicht auch besser.
12: Kommt trotzdem eine Zugabe?
11: Ja, aber von Nirvana. Smells Like Teen Spirit und danach, oh geil, Klassiker von Kiss, freue ich mich drauf.

0: ist das denn? Wolfis Party Rock Mixtape.
1: I was made for loving you. Von Kiss. Eigentlich ein absoluter Selbstläufer. Da hauten sie alle ab. Immer gute Stimmung. Jeder kann mitsingen. Jeder kann ein bisschen Luftgitarre spielen. Ja, ist so mein Vorschlag.

0: in Ruhe ausdiskutieren, wer in dieser Runde der King oder die Queen ist.
1: Ganz eindeutig.
0: Eindeutig. Star FM, Maximum Rock, Wolfies Rock Mixtape Deluxe hier seit heute Morgen um 6. Also sprich, wir haben gleich Halbzeit, meine Damen und Herren. Und das war ein wilder Ritt. Und das wird noch ein viel wilderer Ritt werden
1: noch.
0: Die nächsten 6 Stunden. Ich bin munter fit. Ich habe mir zwar so eine kleine Pilzbrause als Aufmunterung zwischendurch gegönnt. Und jetzt schauen wir mal, in welche Richtung das heute noch abdriften wird.
2: Das ist auch ein Tresen, an den du dich anlehnen kannst. Ist ja irgendwann wichtig.
0: Na, das Ding ist, ich stehe ja noch. Ich stehe schon 6 Stunden hier. Ich kenne ja von Spendenmarathon und Co. die goldene Regel, muss ich mal hinsetzen zwischendurch, sonst bereust du das am nächsten Tag. Deswegen werde ich mir jetzt nachher mal einen Stuhl holen. Und da bin ich auch mit den Sitzern dann gemeinsam. Denn wir haben ja ein paar Mitsitzer hier reinbekommen ins Studio. Guten Tag, Thomas und A.
3: Hello! Hello.
0: Na, wie gefällt's euch bisher?
4: Sehr geil.
3: Mega geil. Vor allem das Geile ist ja, wenn du auch Auto fährst, ne, so zur Arbeit, du siehst ja genau, wer noch dein Party-Rock-Tape hört. Ne, weil das ist immer dieses gleichmäßige Wippen und du guckst dann so soft an der Ampel rüber und sagst so, hallo, aus der FM an, so, ist voll geil. Ja. Also die Community wippt hier fleißig mit heute den ganzen Tag.
4: Und ich muss ganz ehrlich sagen, ich wollte heute Morgen nicht duschen gehen und ich bin extra duschen gegangen, weil ich noch ein bisschen die Playlist hören wollte.
3: Und als ich geduscht habe, lief auch schon Doggy Dog, allerdings mit einem anderen Song.
0: Ja, also es gibt ein paar Bands, die schon doppelt dabei waren. Manche nur einmal, manche fehlen auch, habe ich festgestellt.
3: Ja, aber Billy Idol fehlt zum Beispiel. Hallo?
0: Vielleicht kommt der ja noch, Thomas. Vielleicht landet der zufällig in der Strecke, wo du mitmoderierst. Wer weiß.
3: Vielleicht.
0: Ja, aber wir machen wie eine Ablösung. Bone raus, Burner raus, Thomas rein, A rein.
3: Ja.
0: Klingt das nach dem Plan?
3: So machen wir es.
2: Ja, das ist wie bei die 500. Irgendwann muss man sich mal die Zeit nehmen und aufs Klo gehen. Es muss gut geplant sein. Ich wünsche euch viel Spaß noch und ich feiere mit.
0: Ich würde sagen, wir richten jetzt alles ein, verteilen die Mikros neu und so weiter und hauen jetzt erstmal den nächsten Rockblock rein. Und der beginnt mit The Mighty Black Sabbath, Paranoid hier. Und das passt irgendwie auch ganz gut. Deine Songs nonstop hier bis 18 Uhr. Das ist Wolfies Rock Mixtape.

0: heißt Walk Idiot Walk, da heißt zum zweiten Mal, heute schon mal mit dabei gewesen. Das ist Wolfis Party Rock Mixtape, der beste Hitmix ever, finde ich. Hey, wir haben so eine geile Zeit. Thomas jetzt hier, A ist hier.
1: Hello.
0: Ich bin Wolfi. Hey. Und du bist auch mit dabei und das freut mich, dass du mit uns Party machst.
2: Laura ist auch mit dabei. Laura, ey, du sprichst mir aus dem Herzen. Laura schreibt, Thomas, wenn Billy nicht auf der Liste steht, schmeiß einfach mit dazu. Da hatten dann Wolfi und alle anderen kollektiv Unrecht. Der darf nie fehlen. Laura, verlass dich drauf, mach ich dann schon.
1: Ja, ne? Und Sandra hat sich auch gerade sehr über The Hives gefreut, mit ganz vielen Herzchen und ja, geht hier auf jeden Fall gut ab.
3: Ach Leute, was habt ihr uns hier für in die Falle getan mit der Nummer? Wolfi, super geile Idee, ich kann es dir nochmal sagen, ich hatte es schon geschrieben. Was haben wir hier schon für Hymnen gehabt? Total geil. Absolute Kuriositäten und wundervolle Songs, richtig geil. Und ich muss arbeiten, es ist so furchtbar. Chef ist einfach unrockbar, da kann man nichts machen. Oh. Liebe Grüße ins Studio an euch alle. Super geile Sache.
0: Dankeschön.
3: Gelo, hört zu.
2: Dankeschön, Gelo.
1: Grüße.
0: Und weil so viele heute auch nicht permanent feiern können wegen Arbeit und Co., sind wir gerade am Überlegen, weil wir so viel Spaß haben, wollen wir das nicht vielleicht künftig öfter mal auflegen, so ein Party-Rock-Mixtape? Du kannst gern mitentscheiden in der Star-FM-Rock-App auf starfm.de. Wollen wir es, wenn dann, lieber montags spielen, um gut in die Woche reinzustarten? Hm. Oder lieber freitags, um mit guter Laune ins Wochenende zu gehen? Was wäre euer Favorit?
2: Montag und Freitag.
1: Und alles dazwischen. Nee, aber ich glaube so, zum Freitag wäre schon ganz cool. Warm-up fürs
0: Team
1: Wochenende.
0: Freitag. Thomas?
2: Dann bin ich Team Montag, sonst wird's langweilig.
0: Gut, stimm du ab in der Rock-App auf starfm.de. Jetzt nur ein paar Spots und dann gleich der nächste Block und du wirst nicht glauben, was damit kommt.
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20: Hallo ihr Lieben. Ich liege zwar leider krank im Bett, aber so kann ich wenigstens eure geile Mucke hören. Voll geil.
2: Gute Besserung, Melli. Weiter geht's. Grüß ins Krankenbett.
0: Foo Fighters, Monkey Ranch. Geil, ab geht's.

0: ist das für ein Mix? Was ist das für eine wilde Mischung hier? Erst Grönemeyer und dann Agnostic Front. Das gibt's nur hier bei Star FM Maximum Rock. Zum Glück auch nicht jeden Tag, das wäre ein bisschen überfordernd. Aber heute zelebrieren wir das sowas von as fuck. Das ist Wolfies Party Rock Mixtape. Kann meinen eigenen Namen schon nicht mehr aussprechen. Oh, es ist geil, oder?
1: Ja.
2: Und unsere Maximum Rocker lieben das, ja?
3: Ist das geil. Agnostic Front im KTW. Ihr seid super. Danke.
1: Ja, und hier trudeln auch richtig viele Nachrichten von unseren Maximum Rockern rein. Sie schreiben zum Beispiel Annika, sie freut sich sehr über diesen Tag, schreibt einfach, der Tag ist so, so toll, sie freut sich jetzt schon auf den Rocktober. Gillo, der hat extra seinen Star FM Cappy heute auf, hat gerade ein Bild geschickt und Gillo meinte hier nochmal zu Grönemeyer, Alkohol, das ist der Lieblingssong von seinem Sohn. Warum auch immer.
0: Das lassen wir jetzt
1: lieber
0: unkommentiert. Gänsehaut und so haben ganz viele heute. Ich glaube, wir wollen einfach eine Riesenparty haben und das haben wir mit über 30.000 Vorschlägen, die reingekommen sind. Natürlich waren viele doppelt, dreifach, zehnfach und daraus haben wir gestern in mühvoller Kleinarbeit diese Playliste hier gebaut und irgendwie sehe ich nur in glückliche Gesichter. Thomas grinst auch schon von links nach rechts.
2: Ja, ich grinse, weil ich gerade denke, was passt denn gut zu Alkohol und jetzt ist es mir eingefallen.
1: Oh, na? Und?
2: Bratkartoffeln.
4: Hallo nochmal, liebes Star FM Team. Bin gerade beim Mittagessen vorbereiten und es ist tatsächlich bei dieser Party-Playlist schwieriger als gedacht. Die Bratkartoffeln sind bestimmt überwürzt, aber zwischen Tanzen und mit Singen und mit Feiern, ja, ist es einfach nur so möglich. Und Paprika habe ich noch geschnippelt als Salatbeilage und Freestyle, ja, habe ich das auch noch geschafft. Okay, also danke für die gute Musik und die gute Party-Playlist. Ist echt mega. Viel Spaß euch noch. Rock on. Tschüss, die Nicole.
1: Boah, jetzt kriege ich aber Hunger hier.
0: Erhöhte Voraussetzungen heute, um deinen Job oder was auch immer zu erledigen. Und das wird nicht besser, das kann ich schon mal versprechen. Ich sag nur, Master gibt's direkt nach Thunderstruck von AC/DC. Viel Spaß.

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0: Quizduff im Team. Meine Güte, was reißt sie da heute vom Hocker? Das ist ja eine absolut geile Playlist. Ich freue mich riesig, habe einen heiden Spaß im Auto, bin außendienstmäßig unterwegs und habe ehrlich gesagt zwischendurch gar keine Lust auszusteigen, um mal ein bisschen zu arbeiten, weil das so viel Spaß macht, hier zuzuhören. Also ich finde die Mischung wirklich wild und wirklich genial und lausche jetzt fleißig weiter. Wollte ich mal gesagt haben. Tschüss, Jen.
1: Dankeschön für deine Nachricht an die 0800 0303666. Das ist, glaube ich, das Besondere heute an Wolfis Party Rock Mixtape. Das ist so wild. Da ist so viel durcheinander. Und wir können ja mal ein bisschen scrollen, so in die nächste halbe Stunde, Stunde rein sneaken. Gibt es da einen Favoriten von euch, Thomas?
2: Ja.
1: Eventuell. Oh. Du wählst Billy Idol, Thomas.
3: Das ist ja eine große Überraschung.
2: Könnte so ein Favorit von mir sein, ja.
3: Wer hätte es gedacht? Also ich habe auch schon mal ein bisschen geschmult. Ich freue mich gleich auf...
1: Und.
3: Die Kassierer und eine Runde The Darkness habe ich auch schon gespottet. Da freue ich mich auch schon sehr drauf. Hatten wir heute Morgen auch schon.
1: Und du kannst gerne mal Style vom Rock App klicken. Da aktualisieren wir ständig die Playlist, die wir heute raushauen. Klick einfach auf Wolfies Party Rock Tape. Und wenn du schon da bist, stimm mal bitte ab, ob wir das regelmäßig machen sollen. Vielleicht mal so einen Morgen lang oder so dieses Mixtape auflegen. Lieber montags, lieber freitags. Mach mit, stimm ab. rockapp@starfm.de.
2: Also Thorsten hat schon abgestimmt, schreibt gerade, sowas müsst ihr öfter machen. So dreimal im Jahr, das wäre perfekt.
1: Hm. Naja. Haken dran.
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1: Über 30.000 Vorschläge sind reingekommen. Natürlich oftmals die gleichen Songs. Ich habe daraus eine Playlist gebastelt und die hören wir seit heute Morgen um 6 und zwar noch bis 18 Uhr nonstop auf Star FM. Wir haben alles rausgeschmissen, was wir nicht unbedingt brauchen. Chris raus, Flora raus, alles weg. Ja, Spaß. Und feiern jetzt einfach die gute Musik und freuen uns, dass du mit dabei bist.
2: Ja, und ganz Deutschland feiert mit im Büro, im Außendienst, auf dem Parkplatz, im Krankenbett, wo auch immer, ne?
19: Ich feiere eure Musik heute sehr. Wurde so erst einfach, warum ich hier so rumwippe und rumwirbele bei der Arbeit. Mach weiter so.
2: Morgens Büroräume aufgesagt, angesagt. Büro
1: ein kleiner Spoiler.
2: Angesagt,
1: so. Das endet nicht. Allein der Rockblock jetzt ist wieder so wild. Deswegen Mund zu und Anlage laut. Wir starten mit The Offspring.

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0: Hallo, die Lea hier nochmal. Ja, was soll ich sagen? Einfach nur geil. Ich fühle mich 10 Jahre zurückversetzt in meine Jugend. Herbert Grönemeyer und so weiter. Also war erst knapp 10 Jahre her. Ja, ein Highlight nach dem anderen. Katrina in the Waves und so viel Geiles. Also Farin-Urlaub, die Ärzte, JBO nicht zu vergessen und Neil Diamond, ja. Da geht noch einiges. Ich habe gerade schon gehört, es kommt dann auch Metallica. Also, wenn dann noch der Bruce kommt und ich höre einfach weiter zu. Aktuell bin ich zu Hause, wusel hier rum und putz und feg und sing. Und später gehe ich dann raus, fahr Cabrio, mach's auf und lass meine Nachbarn mithören. Bis dann, tschüss.
1: Das ist doch mal genau der richtige Spirit. Dankeschön. Und vielleicht noch passend zu die Kassierer, das Schlimmste ist, wenn das Bier alle ist, weil gerade die Nachfrage rein, wann wieder Straßenfuchs? Es ist in der Mache, die Braukessel sind angeworfen, ich weiß nicht, wie das heißt. Auf jeden Fall braucht das Bier ein bisschen Zeit noch, aber wir sind dran und werden dich informieren, sobald es wieder da ist.
2: Apropos Bier, Andreas schreibt übrigens auch gerade hier über 0800 0303666, die Kassierer nüchtern in der Mittagspause, wie geil.
1: Danke. Wir haben ein paar Ausreißer hier bei dieser wunderbaren Playlist. Wolfies Party Rock Mixtape ist im vollen Gange seit heute Morgen um 6, 12 Stunden nonstop. Deine Vorschläge hier kompakt zusammengeballert in eine 12 Stunden Playlist. Und ist es toll, dass so viele mitmachen und sich weiter beteiligen.
2: Ne? Ja. Machen wir weiter, oder?
3: Auf jeden Fall.
4: Also, ich würde gerne auf dieses Rocktape unheimlich geil Smooth Criminal hören. Ich mag diesen Song, ich muss jedes Mal mitwippen, wenn ich den irgendwo höre. Und das wäre für mich so einer der Top-Favoriten, der da unbedingt mit rein muss.

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0: Freut ihr euch auch so, dass sie wieder zurück sind? Faith No More mit Epic, aber ich sag's euch, wie es ist. Bevor ich die nicht auf der Bühne abstehen sehen, glaube ich nicht dran, dass das klappt mit dem Comeback.
1: Rock im Park, Rock am Ring sind bisher bestätigt. Weitere Konzerte, neues Album für 2027, bisher jedenfalls noch nicht. Aber nach 11 Jahren wird's Zeit, oder?
0: Drückt mir auf jeden Fall die Daumen, dass das klappt. Ich hatte Tickets für die letzte Tour von Faith No More und dann meint ja Mike Patton, geht leider nicht. Jetzt soll es wieder gehen. Ich würde mich auf jeden Fall freuen. Ganz großer Freund der Band. Und nicht umsonst. So viele Stimmen für Faith No More. So viele wollten sie drin haben hier in Wolfies Party Rock Mixtape. Und das völlig zu Recht. Da gehören sie einfach hin.
1: Ja, und sag uns doch gerne mal, wo du gerade Wolfies Party Mixtape verfolgst. Ob im Auto, auf der Arbeit, im Bett vielleicht noch. Ne? 0800 03 03
0: 666. 14.
1: Na ja, gut. Guten Morgen, liebe Studenten. Einfach mal kurz eine WhatsApp-Sprachnachricht losballern. 0800 03 03 666.
2: Ja, und du kannst dich dazu auch gerne mal fotografieren, filmen, was auch immer, beim Tanzen, beim Moschen. Markier uns gerne. StarFM Insta, StarFM Maximum Rock. Und dann landest du auch vielleicht in unserer Story mit deiner Party.
1: Gleich geht's weiter mit der Party.
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1: Alter, wie geil. Also ich hüpfe, springe, ich hoffe, mich sieht niemand. Mega geil, eure Playlist. Bitte war das so, ne? Also, mega geil, haut rein, euer Alex.

0: absoluter Kultsong von 4Cat, Slow Ride auf Star FM Maximum Rock. Und während wir schon das Intro vom nächsten angeteasert haben, aber ich glaube, den erkennen gar nicht viele von diesen ersten paar Tönen, wollen wir ganz kurz mal Danke sagen an dieser Stelle zwischendurch. Das muss man, glaube ich, heute ab und zu machen. Es sind so geile Songs reingekommen, so tolle Vorschläge, auch so viel Feedback, was reinkommt über die 0800 0303 666. Großes Danke, Wolfies Party Rock Mixtape wäre ohne dich nicht vorhanden und es macht richtig Spaß und wir haben einfach nur eine gute Zeit damit.
1: Ja, wir haben nicht nur die Maximum Rocker gefragt, welche Songs auf dein Tape sollen, sondern wir haben natürlich auch die großen Rockstars, die immer wieder mal bei Star FM vorbeigucken, gefragt, welche Songs dürfen auf Wolfies Party Rock Tape nicht fehlen, zum Beispiel Simple Plan Drummer Chuck.
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3: Bei Live-Shows spielen wir immer eine extra Party-Runde. Drei Songs, die die Crowd richtig auf Touren bringen. Das ist All Star von Smash Mouth, Skater Boy von Avril Lavigne und Mr. Brightside von den Killers. Die sind richtig cool. Ich sag nicht, dass es die ultimativen Party-Rock-Songs sind, aber die sind weit vorne. Und wenn wir die spielen, dann drehen alle durch.
4: Also Chuck und ich würden uns gut verstehen.
0: Alle drei sind auch schon gelaufen. Und es lief so viel Krasses. Ey, wenn du jetzt noch einen Wunsch frei hättest, welche Richtung würde der gehen?
4: Ah, oh, so ein bisschen Metalcore fehlt mir noch. Also
0: Metalcore?
4: Ja, Blind Channel, ja, Darkseid,
0: stimmt.
4: Den würde ich mir sehr, sehr wünschen.
0: Schauen wir mal. Wir haben ja noch ein paar Stunden Zeit. Bis 18 Uhr geht die Playlist heute. Und ich habe festgestellt, 12 Stunden sind eigentlich viel zu kurz. Aber wir müssen ja irgendeinen Rahmen drum basteln, oder?
1: Absolut. Übrigens, es kommt ja auch immer wieder die Frage, kann ich die Playlist irgendwo sehen? Kann ich diese Wolfies Party Rock Tape Mix auch mal für zu Hause haben?
0: Naja, also wir haben zumindest erstmal eine Liste online, rockapps.fm.de, unser lieber Simon aus der Online aktualisiert die, glaube ich. Ich guck mal kurz, wie weit er ist.
1: Scroll mal runter.
0: Ja, er hängt noch bei Master of Puppets, aber ist ja nicht so weit hinterher.
1: Also
0: ja,
1: wir machen
0: das regelmäßig und auch ganz offiziell, wir werden auch nochmal eine Spotify-Playlist erstellen dadurch. Jakob aus der Musik hat schon gesagt, unser Head of Music, er macht das und ja, wir stellen dir das irgendwie zur Verfügung. Und wir haben ja auch Bock, das vielleicht ab und zu mal noch aufzulegen, dieses Mixtape, weil es einfach so geil ist. Ja.
1: Und ich habe jetzt Bock auf den Song, der jetzt kommt. Darf auch keiner Party fehlen, auf deiner nicht. Black Rebel Motorcycle Club, Whatever Happened to My Rock'n'Roll.
0: Viel zu selten gehört, Kenners.
1: Absolut.

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0: Blitz Creek Bob in der Version Max. Von Bob and B, Star FM Maximum Rock. Volle Power Party heute noch bis 18 Uhr. Und du machst überall Party, unfassbar, wie man da so die Bilder reingeworfen bekommt, die Posts, die Verlinkungen und so weiter und so fort. Es ist so schön zu sehen, dass sich der Aufwand hier auch gelohnt hat und dass du mitfeierst und eine gute Zeit hast. Lass uns bitte weiter dran teilhaben, das bedeutet uns viel.
1: Ist auch schön zu sehen, dass du übrigens auch immer noch kannst heute Morgen um 6. Wolfi tanzt immer noch zu jedem Song hier fleißig ab irgendwie.
0: Ey, das macht Bock. Ich meine, was du kannst ja nicht still sitzen bleiben.
2: Ja, du hüpfst also, hier durch dein Zimmer, das sieht echt wild aus.
1: Und Andi hüpft übrigens auch den ganzen Tag schon.
3: Ich werde heute eure Party-Playlist den ganzen Tag im Auto hören, wenn ich unterwegs bin. Und es ist eine super Aktion. Macht weiter so, rock on. Und Tipp für alle, in der App in der Titelsuche sind alle Titel fein aufgelistet zum Nachlesen. Also viel Spaß alle, schönen Tag, rock on und tschüss.
1: Genau so.
2: Ja, und Thoren hat auch auf jeden Fall seinen Spaß mit unserem Wolfis Party-Mixtape. Er schreibt, er wurde 30 Minuten früher mit seiner Arbeit fertig.
0: Oh. Wer heute überhaupt zum Arbeiten kam, das hat er nämlich immer dahingestellt. Hier sind die nächsten Tracks. Über 30.000 Vorschläge sind reingekommen. Wir haben es gerankt und in eine Playlist reingebaut. Und da dürfen natürlich die Beastie Boys nicht fehlen, mit Fight for a Right heute Morgen schon mal dabei gewesen. Und jetzt gibt es nochmal eine Runde. Sabotage.
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0: ist ein geiler, geiler, geiler, geiler Track, viel zu lange nicht gehört. Girls School Race with the Devil hier in Wolfis Party Rock Mixtape. Deine Songs nonstop bis 18 Uhr. Du hast gewählt, ich spiel's dir und wir haben hier eine mega Zeit im Studio.
1: Ja, die Party macht auf jeden Fall extrem viel Spaß. Also ich bin ja auch nur am Tanzen mit Thomas, also so
2: richtig
1: halbwegs.
2: So. Das ist aber auch eine geile Band, Girls School. Man muss ja mal überlegen, damals 78 in London gegründet, beste Punkzeit,
0: Thomas, heute Party, Musiknerdwissen dann wieder im Januar bei die 500.
2: Ach so, das war das, ja stimmt.
1: Ja, und die Maximum Rocker, die feiern auf jeden Fall heute auch mit. Klaus zum Beispiel, der fragt gleich, ey, macht ihr das jetzt jeden Mittwoch? Und Klaus, also wir überlegen, ne? Wir haben gerade eine Abstimmung in der Starfam Rock App auf starfm.de, dass wir vielleicht unser Party-Mixtape nochmal so ein bisschen, so ein paar Songs rauspicken, die vielleicht nochmal ein paar Stunden wiederholen, vielleicht ja auch jetzt im Rocktober. Also klick dich da gerne mal rein, kannst abstimmen, ob wir das Party-Mixtape vielleicht mal an einem Montag spielen, so zum Wochenstart oder schön an einem Freitag, um ins Wochenende reinzustarten. Und
2: ich finde Freitag besser.
1: Ja, Wolfi, da habe ich auch eine gute Info für dich. Aktuell liegt der Freitag mit 56% vorn. Also, das sieht gut aus.
0: Na, dann gehen wir mit. Nur ein paar Spots jetzt. Dann die nächsten Tracks hier. Und du kannst schon mal das Döp rausholen für den nächsten Track, der ansteht.
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0: 12 Stunden nonstop, deine Songs von dir bestimmt, hintereinander weggespielt. Das ist das Party Rock Mixtape und es macht so Spaß und der Spaß hört nicht auf.
2: Und Wolfi hat ja vorhin schon gesagt, wir sollen das Döp, Döp, Döp langsam mal rausholen. Habe ich gemacht, Wolfi? Was denn?
1: Scooter!
0: Ich meinte ein anderes Döp.
2: Ach, ein anderes Döp.
0: Genau. Obwohl Scooter? Ich meine, heute ist alles möglich, ne?
1: Könnte auch.

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1: Temple of Love von Sisters of Mercy, Front 242, Headhunter, Billy Idol, Rebel Yell und Bilderbuch Bungalow. Das wäre so meine Hitliste für eine Party.

Hey, guten Morgen, Flora, Chris und Wolfi. Ja, Mensch, gerade das Thema Party-Hits. Also für mich gehört auf jeden Fall dazu. Unbedingt dabei, aber selten gespielt, muss Turbo Negro, Get It On. Das Ding fetzt, hat nicht viel Text, aber ist einfach so eingängig. Da schwingt jeder das Tanzbein. 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

0: Es gibt so Songs heute in der Playlist, da weißt du genau, wenn der läuft, dann wird gleich das Postfach explodieren, weil sich so viele freuen, den Song zu hören. Wir haben nicht nur die Turbo-Jugend damit glücklich gemacht. Turbo Negro, get it on. Weiter geht's hier in Wolfis Party Rock Mixtape mit Ausreißern, mit Klassikern, einfach mit Party-Songs, bunt gemischt durch alle Rock-Genres überhaupt.
1: Ja, und Tore sagt, das können wir öfter machen.
2: Ne? Also es ist diesmal nicht das C gegen das W, sondern das M gegen das F. Und nicht der Rauschmeister-Song, sondern wann Partytag ist in der Woche.
0: Ach so.
2: Ich bin ja fürs 24-7 Party-Mixtape. Da muss ich auch nicht mehr schlafen gehen. Ja.
1: Gibt ja auch nichts langweiliges.
0: Tore ist auf jeden Fall on fire und mit dabei. Ja, es ist ein geiler Mix heute. Du kannst ihn angucken in der Rock-App auf starfm.de. Einfach mal auf diese Wolfis Party-Rock-Mixtape-Seite klicken. Wird ständig aktualisiert. Wir basteln auch eine Spotify-Playlist für deine private Party. Und wir stellen dabei fest, es sind relativ viele Coverversionen auch mit dabei. Ganz viele Coverversionen, die reingewählt wurden. Ist das dann, weil die Leute eigentlich den Popsong feiern, aber sich nicht trauen und deswegen die Coverversion reinschicken? Was glaubt ihr?
3: Ach, weiß ich gar nicht. Also ich muss dann so ein bisschen an meine Jugend denken. Ich habe ja damals auch diese ganzen Kompilationen Pop Goes Punk total rauf und runter gehört. Nee, also gut. Vielleicht haben da auch einige Hörer gesagt, ey, sowas brauchen wir, ein paar Coversongs von den Rockbands. Also ich find's nice, dass viele Cover dabei sind.
1: Ja, ich meine, wir haben ja reine Coverbands, Me First and the Gimme Gimmies zum Beispiel, ne? Oder hier Bob and Bee, ne? Die spielen ja nur Cover. Und ich meine, wenn wir jetzt zum Beispiel mal den nächsten Song nehmen, der kommt, wenn wir jetzt das Original spielen würden, dann wären wir so ein bisschen im Rick Astley-Move von vorhin, ne?
0: Also ich würde sagen, heute wäre es vielleicht gar nicht aufgefallen.
1: So, ja, yeah, ne?
0: Aber ich glaube...
1: Nee. Also ich weiß nicht, ne? Nee.
0: Lieber die Emil Bulls.
3: Ja, komm.
0: Ab nach München zu den Emil Bulls. Take on Me, ihre Version vom Aha-Klassiker, jetzt als nächstes hier in Wolfis Party Rock. Mixtape von dir reingewählt. Viel Spaß.
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0: Ja, Mann, Maiden, The Trooper, aber der kleine Wolfi hat sich dann doch noch ein bisschen mehr über die Eels zuvor gefreut. Soul Jacob Part 1, wilde Playlist, sehr wilde Playlist, deine Playlist, Wolfis Party Rock Mixtape. Über 30.000 Vorschläge, gestern daraus eine Playlist gebastelt und du hörst das Ergebnis noch bis 18 Uhr live hier.
1: Tore dreht gerade komplett frei, der schreibt, eiserne Jungfrauen lassen mich komplett frei drehen. Mich auch, Tore.
2: Mich auch, Tore. Und unsere Maximum Rocker, die machen auch fleißig Werbung für unser Party-Mixtape. Und zwar Chris nice. Hat zum Beispiel in seinem WhatsApp-Status geteilt, darf Rock-App kostenlos runterladen, feiert mit bis 18 Uhr. Danke Chris dafür.
0: So ist es richtig. Mach Werbung für das Ganze, auch gern bei Social Media. Post eine Story von deinem Radio oder wo auch immer du uns gerade hörst. Autoradio nicht beim Fahren, bitte. Und verlink, ganz wichtig, StarFM, damit wir es dann auch wirklich sehen. Wir haben ein paar Spots, müssen wir ein bisschen Geld verdienen, aber du hast noch was davor.
1: Nö, ich wollte gerade sagen, apropos Werbung, die machen wir jetzt auch.
0: Achso, Entschuldigung, wollt ihr das Wort nicht?
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gebe euch jetzt mal die Nummer von meinem Chef, weil ich bin nämlich auf dem Weg ins Mutterhaus zu einer Beratung. Und ihr ruft jetzt mal an und sagt, dass ich heute nicht kommen kann, weil ich muss einfach

0: Man merkt immer, wenn es uns hier im Studio auch richtig gefällt, wenn jeder seinen Kopfhörer aufzieht, aufdreht und einfach nur die Musik hört und dabei wackelt. Und das war jetzt gerade der Fall. Fu Manchu, Hell on Wheels. Yes. Was ein geiler Track. Viel zu lange nicht mehr gehört. Wolfies Party Rock Mixtape. Was für ein wilder Ritt. Was für ein wilder Mix hier von deinen Vorschlägen, die wir zusammen gebastelt haben in mühevoller Kleinarbeit in diese wirklich geile Playlist. Wir haben eine mega Zeit. Danke, danke, danke. Ja, alle, die mitgemacht haben.
1: Und manchmal machen die Songs sogar die Hausarbeit.
2: Ja, hallihallö, ihr drei Flotten. Oh, die Sendung ist super geil. Ich will jetzt nicht so sagen, typisch Hausfrau. Aber dank eurer Sendung, bin ich ganz ehrlich, konnte ich mal wieder meine drei Wege Bassreflexboxen von Philips aus den 80er Jahren abstauben, ohne einen Staubmopp zu benutzen. Einfach aufgedreht und ich habe dann gewartet, bis der Staub runter. Okay, supi-dupi, macht weiter so.
3: Drei Wege Bassreflexboxen, meine Güte. Ich bin gespannt, auf welchen technischen Geräten noch unsere Maximum Rocker das Mixtape hier verfolgen. Also schick doch gerne mal eine Sprachnachricht, ob du jetzt, so weiß nicht, auf der Baustelle stehst mit deinem Baustellenradio, in der Bahn, mit deinem Handy. Lass uns gerne mal wissen, wo du das Party-Mixtape feierst. 0800 0303 666. Sehr gerne als Sprachnachricht.
1: Ja, und bei dem Song, der jetzt kommt, da geht's natürlich wieder mal zurück in die 80er. So in meine Jugend. Da war ich 15, ja. Das Besondere, ganz kurz. Ich weiß, das sind nicht die 500. Aber das Besondere an dem Song, vielleicht kommt ihr drauf, ist derselbe Synthesizer, den gibt's in dem Song, den gibt's in, auf dem Eliminator-Album von ZZ Top und bei Yes Owner of a Low MDH.
0: Hier ist Jump, hier sind Van Halen. 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
1: Mein Januar.
0: Guck nicht so verzweifelt, Thomas. Im Januar wieder, 500, da kannst du nerden, bis der Arzt kommt. Heute wird gefeiert.

0: Godsmack, Crying Like a Bitch davor, der Klassiker von Van Halen und was noch kommt. Leute, das ist der Party-Rock-Hit-Mix schlechthin, den du bestimmt hast. Über 30.000 Vorschläge, am Ende haben wir alles zusammengestaucht, in eine Playlist reingedrückt und das hören wir jetzt seit heute Morgen um 6 nonstop. Wir haben alles rausgeschmissen, was nicht unbedingt drin sein muss. Keine Nachrichten, keine Info, keine irgendwas, einfach nur mal wieder, weißt du, es ist doch auch mal schön, wenn man einfach mal nur Musik zelebrieren kann. Alles, was im Kopf so links und rechts schwirrt, raus, nicht über den Lieblingsverein aufregen, nicht über Politik aufreden, einfach nur Mucke hören und Spaß haben. Ich glaube, das gelingt uns heute doch wunderbar.
1: Ja, das ist nicht so eine Party, wo du einfach mal den Polnischen machst nach anderthalb Stunden, weil sie langweilig ist. Die geht ja von 6 bis 6, ne? Und unser Maximum Rocker schreiben immer weiter. Und wir haben ja gerade gesagt, wo hörst du das? Schick uns mal ein Bild von deinem mobilen Endgerät, ja, oder wo du gerade hörst. Und Elektrosvenne schickt uns gerade was von seinem Baustellenradio und hat gesagt, läuft gerade Van Halen mit Jump. Grüße vom Elektrosvenne.
2: Sehr geil. Noch, ey? Ja, Marco, der hört uns auf seinem Grundig-Konzertschrank KS1601 aus den 70er Jahren. Okay. Hat aber leider kein Bild dazu geschickt.
0: Wäre ich ein Grundig KS1601 aus den 70ern. Sehr geil, ich habe das Ding mal gegoogelt. Das ist wirklich oldschool,
2: Kinder. Ich muss mir aber gleich mal anschauen hier.
0: Ich finde das richtig gut. Egal wie und wo, Hauptsache du hörst den Party Rock Hitmix und wir haben ihn ja noch vor uns bis 18 Uhr nonstop. Aktuell mit Thomas, mit Ey, ich bin Wolfi, Bianca kommt nachher noch dazu. Wir alle moderieren das Ding heute durch und freuen uns, dass wir zusammen eine gute Zeit haben. Fast schon perfekten Tag heute, oder?
1: Ja, absolut. Zumal deine Cousine auf keiner Party natürlich fehlen darf, auch auf der AFM-Party darf sie ja nie fehlen. Gleich kommt die, ja, mit welchem Song, lass dich überraschen. Jetzt aber erstmal eine Runde. Perfekter Song, Maxen, die Perfektion hier.

0: Im Idealfall im Auto gehört, auf dem Weg in den frühen Feierabend, Fenster runter, Anlage low, driving in style, Thunder Mother hier in Wolfies Party Rock, Mixtape völlig verdient mit dabei mit dieser geilen, gute Laune Nummer.
1: Ja, und genau so hat's Anke gemacht.
2: Ich höre euch wieder im Auto auf dem Heimweg von der Arbeit.
1: Übrigens, Thunder Mother bringt ein neues Album raus, ne? 5. Februar ist es soweit, Mothers of Thunder, und damit kommen sie auch auf Tour. Auch im Februar 27, am 21. in Bochum zum Beispiel, 23. in Bernsheim, wo immer das ist. Mapping mit dabei, Berlin, alles präsentiert von Star FM. Gibt's schon Vorverkauf, ey?
3: Ja, läuft schon. Ich habe gerade mal Eventim gecheckt, man kann schon die Tickets kaufen, also es geht los.
1: Na denn, ne? 12 neue Songs von Thunder Mother kommen auf dich zu, und jetzt kommt ein bisschen Werbung auf dich zu.
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0: Es ist so ein geiler Tag, wir haben so eine gute Laune, das macht so absolut Spaß. Seit heute Morgen um 6 nonstop hier die ganzen Tracks hintereinander weg. Deine Vorschläge, die du hören wolltest, die spielen wir dir, spiele ich dir von heute Morgen um 6 und zwar noch bis 18 Uhr. Und toll, dass du weiter so mitmachst, dich beteiligst.
1: Oh, wo hörst du uns eigentlich gerade?
16: Hallo meine Lieben, ich höre euch jetzt schon den ganzen Tag im LKW. Fenster runter, Musik voll aufgedreht. Sollen ja schließlich alle was von haben, ne? Und wenn ich jetzt gleich zu Hause bin, ja, dann freuen sich die Nachbarn, haben die auch was von. Also, macht weiter so, ich komme aus den Feiern nicht raus. Geil, geil, geil. Ciao, ciao.
0: Sehr cool. Und ja, ich würde sagen, nicht lang schnacken. Die nächsten Songs wollen gespielt werden, müssen so viel wie möglich unterkriegen bis 18 Uhr. Und ich freue mich so sehr, dass Andrew WK nicht nur morgen mit dabei war, sondern noch einmal kommt. Hey, zweimal an einem Tag Andrew WK. Bester Tag ever. 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
1: Bon Jovi, You Give Love a Bad Name. Da fängt auch die Oma nochmal zum Tanzen an. Ciao!

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1: Hi, ihr geilen Leute. Ich bin Markus und zwar höre ich euch bei mir in der Werkstatt. Alles klar, bis dahin, ciao und rock on und weiter so.
2: Das werden wir machen und zwar noch bis 18 Uhr, sprich 3 Stunden Party Rock Mixtape liegen noch vor uns. 9 haben wir schon geschafft, unfassbar, was da schon alles lief. Und eben gehört es nicht auf, es laufen ständig Songs, wo man denkt, ja stimmt, muss auf. Und Spoiler, das geht genauso weiter.
3: Ich bin ja mal gespannt, wie viele Kinder während dieser Sendung gezeugt werden heute.
4: Schließt du dich damit ein?
3: Ja, weil es so motiviert, weißt du, weil es so geil ist.
2: Ist das
3: so
2: die Musik für dich, um so schön romantisch zu sein?
4: Die einen der Kuschelrock, naja, die anderen Party.
3: Vielleicht waren schon so einige Kracher dabei. Wir haben jedenfalls auch Nachwuchs bekommen, wie du gerade merkst.
4: Thomas Sex Rocktail. Nur bei Star für Maximum Rock den ganzen Mittwoch.
3: Wie krieg ich jetzt den Namen? Nachwuchs hier im Studio, Bianca ist da.
4: Guten Tag.
3: Guten Tag.
4: Frisch geschlüpft.
2: Ja, jetzt find mal wieder raus aus der Nummer. Das überlasse ich jetzt schon euch hier.
3: Ja. Hallo Thomas. Bianca.
4: Hallo Thomas.
3: Schön, dass du da bist.
4: Ja, ich freue mich. Ich hoffe, ich störe mich gerade.
3: Bei welchem Song bist du denn gezeugt worden? Hat sich das schon rumgesprochen?
2: Ich glaube, Thomas, es ist Zeit, dass du langsam aber sicher den wohlverdienten Feierabend antrittst. Bianca ab sofort mit dabei. Fliegender Wechsel hier im Studio für die nächsten 3 Stunden. Danke, Thomas. Ja. Hey, du bleibst auch noch da.
4: Jo,
2: und ja, wir würden sagen, einfach Mund zu und ab in den nächsten Tracks. Nee, oder hatten wir noch einen Ton? Ich weiß gerade nicht. Nee,
3: wir gehen mal in den nächsten Track. Prost.
2: Ist das auch so ein Song bei dir, bei dem du manchmal so ein bisschen...
3: Ich sag jetzt gar

0: Jam und ich hoffe, Bianca, dass dein Kopfhörer jetzt nicht deine Ohren zersprengt hat, nachdem du die vom alten Frank aufgesetzt hast.
1: Ich sehe dich nur, deine Lippen bewegen sich. Was redest du? Hast du was gesprochen? Ich höre nichts mehr.
0: Unfassbar laut. Und wer nach Thomas ans Pult muss, dann vergisst es manchmal, dass man da wieder den Regler ein bisschen runterdreht.
1: Aber
0: heute ist bald im Mixtape. Läuft.
1: Soll ja auch laut aufgedreht werden heute.
0: Eben.
2: Ja, genau.
0: Wir rocken den ganzen Tag und müssen uns erstmal noch eine Spur finden. Okay, mach du mal eh.
2: Ja, auf jeden Fall werden hier schon die Flaschen geöffnet vom Bier, schreibt zumindest Chris. Er hat gesagt, auf der Flasche steht ja keine Uhrzeit, deswegen er macht sich jetzt erstmal eine schöne Flasche auf. Und selbst
0: sehr gute Idee.
2: Der 71-jährige Günther wackelt mit dem Hintern beim Party-Mixtape.
1: Sehr gut gemacht, Günther. Und auch bei Paul geht's gut los.
3: So, Leitung drin am Schaltschrank, schneller als gedacht durch die geile Playlist. Jetzt geht's im Auto weiter, mal gucken, ob ich da noch die Strecke gefühlt eine Stunde ungefähr brauche, vielleicht bloß eine Dreiviertelstunde brauche.
1: Ja, und schreibt auch, die alte Zentrale, davon gab es 2 Stück. Allein der Trafo wiegt circa 20 Kilo, hat er nochmal ein Foto geschickt. Ja, da ist noch ein bisschen Arbeit vor dir, Paul, ne? Und Ronny ist auch gut unterwegs.
4: Servus, liebes Star-FM-Team. Also da habt ihr ja heute mal echt was richtig Cooles auf die Beine gestellt, beziehungsweise die Hörer. Also heute hier bei mir in der Küche auf der Arbeit, es war einfach ein Fest. Das ist ähnlich wie bei den Top 500. Es ist einfach fantastisch, so viele geile Songs zu hören, die man lange nicht gehört hat. Man kennt, glaube ich, die meisten, aber eben man hat sie jetzt nicht so auf dem Schirm. Und es war eine unfassbar super geile Playliste. Das könnte der ruhig öfters machen. Also das Programm war sehr vielfältig, sehr ausgewogen, sehr cool. Das hat richtig Spaß gemacht, heute hier zu arbeiten. Und ja, ich höre es jetzt weiter im Auto und freue mich, dass ihr so coole Sachen macht. Beste Grüße aus der Hafenkantine von Ronny. Bis bald.
1: Wie cool ist das denn jetzt? Alle, die im Auto gerade hören, ganz laut machen Fenster auf!
0: Ronny, bester Mann. Und das ist es. Ich glaube, dieser Mix ist am Ende wirklich diese, es ist so wild gewesen zum Teil mit Ausreißern, die normalerweise auch nichts zu suchen haben in so einer Rock-Playlist.
1: Harter
0: Weg. Aber wenn es halt, wenn es in Party reingeht, dann ist irgendwie ganz viel erlaubt und wir haben noch ganz viel, was erlaubt ist. Nur ein paar Spots davor und dann schon wieder ab in den nächsten Rockblock.
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1: Es ist 15:17 Uhr. Oh, ich bin einfach reingegangen. Entschuldigung, das ist doch eigentlich meine Sendung immer am Nachmittag. Aber Wolfi, es ist dein Party Rock Mixtape. Ich
0: wir
1: werde jetzt
0: Sie
1: die Klappe
0: heute
1: halten.
0: Ganz schwesterlich und brüderlich, weil ich glaube, wir haben alle einfach die geile Party hier und deswegen ab und rein in den nächsten Songs und Aerosmith am Start, Mama Kin, auch schon ewig nicht mehr gehört. Auch so ein Ding, was nach vorne geht. Die meisten Songs heute gehen richtig gut nach vorne.
1: Und danach kommt ein Favorite von A und mir.
2: Oh, ja.
1: Dranbleiben.

0: Also, je mehr wir diese Coversongs hören, desto mehr habe ich Bock auf diesen Hörervorschlag, ob wir nicht irgendwann noch so einen Partytag machen wollen, nur mit Coverversionen,
1: ja,
0: den ganzen Tag, oder?
1: Ich wäre auch dabei.
0: So, Gimme Gimmes und so weiter, ist geil. Willkommen nochmal hier. Wolfis Party Rock Mixtape, seit heute Morgen um 6 noch bis 18 Uhr, 12 Stunden nonstop, über 30.000 Vorschläge dann irgendwie zusammengewuchtelt und KI hat geholfen, der Excel erstellt und das ist das Ergebnis, das ist die Playlist hier und die feiern wir jetzt noch die nächsten 2,5 Stunden.
1: Ja, und deine Playlist wird auf jeden Fall gefeiert, unter anderem auch von Selina. Und sie hatte irgendwie so das Gefühl, warum feiert man eigentlich diese Playlist? Warum hat man da so ein gutes Gefühl? Und sie hat die Lösung. Sie meint, unser heutiger Beitrag ist das Yin zum alltäglichen Weltyang.
2: Das ist sehr, sehr schön. No,
0: das ist wirklich schön.
2: Ja. André freut sich vor allen Dingen an der Party-Playlist, freut er sich über den großen Anteil deutschsprachiger Musik. Irgendwie geht der Tag heute schneller rum als sonst. Coole Idee. Ja, finden wir auch. Dankeschön, André, für dein Feedback.
0: Finde ich aber auch super.
2: Und Barbara feiert gerade am See, muss Sachen ich auch noch kurz.
1: Ja, das stimmt. Das
0: am See? Aber nicht an dem, wo da eine Leiche gefunden wird.
2: Nein, das ist nicht der See, sondern sie ist am Birkensee und hat uns ein schönes Video geschickt. Die Leute sind da schön entspannt und sie auch. Und sie hat auch schon die konsumierten Getränke auf Foto festgehalten. Es wird auch schön gelesen, sehe ich da gerade. Und ach, es ist auch ein Starfam-Becher mit dabei. Mensch, ihr macht alles richtig. Liebe Grüße zurück an Barbara, Lene und Madeleine.
0: Ab nach New Jersey jetzt musikalisch mit einer Punkrock-Band, die ich sehr, sehr mag und schätze. Danke dafür, dass du sie reingewuchtet hast. The Bouncing Souls jetzt hier mit ihrer Version von Better Things und danach auch sehr viel Power drin. Interrupters dürfen nicht fehlen heute.

0: Beste Festivalband, beste Liveband, beste Party-Rock-Mixtape-Playlisten-Band oder Interrupters. Ich glaube, da kommen wir uns alle drauf einigen. Zumindest sehen eure Gesichter so aus und eure Dance-Moves hier im
1: Studio. Ich sag's immer wieder, ist eine der besten Livebands. Also ich habe noch nie so viel geschwitzt bei einem Konzert. Interrupters geht immer.
2: Absolut. Und Boris ist auch sehr begeistert.
3: Ja, hier der Boris. Also besten Dank für euer super, super Mixtape. Selten so viel Spaß gehabt und gute Laune gehabt auf so einer herrlichen Sonderstreife. Leider kann ich nicht so laut auftreten, wie ich gerne will, weil sonst höre ich den Funk nicht.
0: Prioritäten.
1: Ja, und unser Party-Mixtape ist auch so geil, dass die Hühner heute keine Eier legen, schreibt zumindest bitte? Mike. Und er würde sich wünschen, dass wir unser Party-Mixtape auch gerne mal an einem Freitag feiern. Und da nochmal der kleine Hinweis, wir haben eine kleine Abstimmung in der Starfam Rock App auf starfam.de. Wir machen vielleicht nochmal dieses Party-Mixtape an einem Montag, an einem Freitag oder gar nicht. Du hast die Wahl, deswegen stimm doch gerne mal ab. Starfam App und starfam.de.
2: Und der Markus schreibt, Servusle, also mal echt so eine Playlist wie heute dürft ihr gern öfter spielen. Geht gut ab und hilft durch den Tag. Markus, da hast du recht.
0: Ich bin aber auch ganz froh, dass sie nicht jeden Tag da ist, denn so ist es heute wirklich was Besonderes, glaube ich, für uns alle, weil eben viele Tracks dabei sind, die wir sonst eben nicht so häufig hören. Es ist ein wilder Ritt seit heute Morgen um 6 und das wird es noch ein bisschen werden mit den nächsten Tracks. Und ja, von einer Stimmungskanone zur nächsten, oder?
2: Die Schweden kommen!
0: Hey, ab geht's!
1: Wow.

0: Wahnsinn.
1: Biscuit featuring Geil. A featuring Bianca Rollin Abriss Party Deluxe hier bei Wolfies Party Rocken.
2: Ein bisschen Wormies geworden, gell?
0: Wir haben gerade ordentlich getanzt hier im Studio.
1: Macht schon Spaß, wenn das Ding so klöppelt, oder?
2: Auf so jeden.
3: Ja, Mace hat auch gerade hier lauter Pommesgabeln.
0: Erstmal hier durchatmen wieder.
1: Wir können ja mal zwei Fenster aufmachen, in Ruhe Luft holen, ein paar Spots einspielen und dann weitermoschen. Ist das ein Deal?
0: Ja,
3: das ist gut, aber Sandra hat auch gerade mitgemoscht, schreibt sie. It's time to keep on rolling. Yeah, yeah,
0: yeah, yeah, yeah.
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1: Ich glaube, das war die beste Entscheidung seit langem. Einfach mal einen Tag alles rauszuwerfen, was nicht wirklich notwendig ist. Keine Information, keine Nachricht.
0: Wer braucht schon Information?
1: Ich sag's dir, oder? Einfach mal Musik sprechen lassen, Party machen und das funktioniert so gut seit heute Morgen um 6. Über 30.000 Vorschläge sind reingekommen. Wir haben sie gerankt, in eine Liste gemacht und du hast das Ergebnis und feierst überall ordentlich mit. Danke dafür.
0: Ja, zum Beispiel der Stefan, der baut gerade sein Baumhaus für die Kinder und sagt, die Mucke macht auf jeden Fall ordentlich Power und er hört uns über sein Gartengrill-Baustellenradio. Grüße gehen raus.
1: Sieht richtig gut aus, was er da baut. Das sieht richtig gut aus.
0: Ja, super. Sehr professionell.
3: Und apropos Playlist, wir haben noch eine Frage.
13: Hey, ihr verrückten Hühner und verrückter Hahn da im Studio. wird diese Playlist auch online geben auf eurer App oder als Spotify? Weil ihr habt ja schon mal öfter eure 500er auf Spotify hochgeladen. Das wäre total geil. Da kann man die immer wieder anhören. Das wäre einfach total geil.
3: Ja, Christian. Kein Ding. Machen wir. Sind wir gerade dabei. Nach der Show werden wir auf jeden Fall das Ganze bei Spotify hochladen und ja, kannst du dir dann schön anhören und ich weiß schon, wenn du dein nächstes Baumhaus baust, dann ist das auch mit dabei. Oder ist die Tracks? Musik aus? Das geht doch nicht an
1: dann
3: diesem
1: Party-Mix-Tag. Dann müssen wir schnell in die Musik wieder reingehen hier. Papa Roach, Last Resort, darf nicht fehlen. Gleich wieder voller und danach Party,

0: Lollapalooza, Rosie, AC/DC, Star FM, Maximum Rock. Was für ein Mix, was für Songs, was für eine Abrissnummer hier. Und das macht Spaß. Das ist Wolfies Party Rock Mixtape. Seit heute Morgen um 6, seit 10 Stunden mittlerweile. Und es sind immer noch Songs, wo man sagt, ja, müssen unbedingt drauf.
1: Annika freut sich mega. Sie schreibt, wuhu, AC/DC, mein Lieblingssong von Ihnen mit Bon Scott. Und Kevin hat sich über Body Count gefreut und nicht nur er.
2: Sind wir geile Leute. Body Count noch nie bei euch gehört. Ist das geil.
1: Ja, ist er. Hat ihn sehr gefreut und auch Town Angel ist immer noch dabei. Der war doch vorhin schon dabei. Hier sehe ich
0: doch
1: was.
0: Seit heute Morgen war der.
1: Ja.
3: Ja, Leute, was für ein Tag. Saugeile Musik, mal was anderes. Was wollt ihr denn mit der Playlist? Einfach anmachen, einfach hören. Und dann hört er immer nur Jutet. Da braucht man keine Playlist, um sich was auszusuchen, wann was kommt. Einfach Radio immer anlassen. Ist ja kein Ding. Und geile Musik hören. Viel Spaß dabei, wünsche ich euch.
1: Dankeschön, Town Angel. Gute Fahrt dir.
4: Ja, und ich wünsche euch beiden jetzt auch noch viel Spaß. Also, Bianca, Wolfi,
0: muss
4: mal kurz verabschieden.
0: Schwächelst du?
4: Nee, ich mache mal eine kurze Pause und dann komme ich vielleicht nochmal zum Grand Finale wieder. Mal schauen.
1: Ja, und da hat Markus auch schon seine Ideen, was das sein könnte.
5: Ja, hi, Macke hier nochmal. Mensch, Leute, ich hoffe, ihr habt Avatar auch berücksichtigt. Das ist auch so eine geile Band aus Finnland und ihr solltet die echt spielen. Bis dann, ciao.
0: Ich hoffe, du hast Avatar eingereicht als Vorschlag. Dann gäbe es ja die theoretische Möglichkeit. Aber mal gucken. Noch haben wir ja einiges vor die nächsten 2 Stunden. Also weiterhin melden an die 0800 0303 666. Wo hörst du? Wie hörst du? Mit wem hörst du? Baller uns zu mit deinen Nachrichten, während dir die nächsten Tracks laufen.
1: Ja, ich wollte schon fast sagen, jetzt kommt Peter Maffay mit du. Aber es ist nicht.
0: Ich glaube nicht.
1: Peter Maffay. Es sind die Beatsteaks aus Berlin.

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1: Vielen Dank!
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0: Ein lieb gemeinter Gruß mit diesem Song in Richtung Musikredaktion. Zumindest für den heutigen Party-Rock-Tag. Nein, Spaß.
1: Nee.
0: Mojis Party Rock Playlist seit heute früh um 6:10 Stunden mittlerweile und plötzlich haut man noch so ein Ding raus wie Rage Against the Machine, wo man dachte, ist doch eigentlich schon fast alles gelaufen, mit dem man Party macht, aber nö, wir haben noch so viel für dich bis 18 Uhr. Ach, einfach geil.
1: Es könnte sogar noch länger gehen.
2: Hallo Eli.
0: Meinst du?
2: Viele Grüße von der Nordseeküste von Schniels. Der Tag heute, der versüßt echt meinen Krankheitstag, muss ich echt sagen.
1: Oh.
2: Schade, dass es nicht noch bis Freitag so geht. Da bin ich noch mindestens krank geschrieben.
1: Ja.
2: Aber gut, heute ist echt genial, muss ich echt sagen. Super Tag. Ein Hoch auf Rick Astley übrigens.
1: I made this world a better place.
0: Das war ein Moment, wo alle Kollegen plötzlich aufs Klo gegangen sind. Aber alle gerickrollt, ist doch auch schön.
1: Gute Besserung, lieber Nils. Mensch, das ist ja was, an der Water kann und dann auch noch krank. Also die Luft ist ja eigentlich ganz gut für die Lunge. Und so, ne?
0: Nur ein paar Spots jetzt und dann weiter ab in den nächsten Rockblock und es ist schon wieder ein Cover mit dabei. Wir haben wahnsinnig viele Cover, die von den Maximum Rocker reingewählt wurden und das nächste mag ich aber sehr, sehr gerne. Schon mal als kleiner Spoiler.
1: Auch schöner als das Original, muss man tatsächlich sagen.
0: Ja, oder?
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0: Du, da haben wir uns wieder verlabert hier, Mann. Noch am Quatschen so über die geile Playlist und welcher Song als nächstes und so weiter. Und schwuppdiwupp, ein Mini-Löchlein.
1: Ja, so.
0: Wollen wir ab in die Musik oder wollen wir noch jemanden zu Wort kommen lassen?
1: Nee, lass uns mal die Maximum Rocker zu Wort kommen lassen, weil das ist herrlich, was sie erzählen. Aber wo habe ich denn das jetzt hingepackt? Kinderchen, ich bin ein bisschen aufgeregt. Dung, dung, dung, dung, dung, dung, dung.
0: Ich habe keine Wartenschleifenmusik hier.
1: Ach, warte mal, wo ist er denn? Da ist er! Da ist er!
15: Die Autofahrer rechts und links neben mir gucken schon ganz komisch, weil mein Auto wackelt und meine Boxen gleich kaputt sind nach dem ganzen Tag. Ihr seid wirklich großartig.
1: Oh, nicht nur das Auto wackelt, das kann ich dir versprechen. Der Stuhl hier leidet auch.
0: Und der wirklich großartig sind die Hörer, denn es sind schließlich deine Vorschläge, die wir zusammengetragen haben für diese Playlist hier. Also Chapeau und danke nochmal an alle und vor allem auch an alle, die Cheap Rip, wie heißt das Wort? Cheap Trick reingewuchtet haben.
1: So ein billiger Trick einfach.

0: Und es geht immer noch lauter. 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Von dir bestimmt, von Wolfi gespielt. 12 Stunden nonstop. 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

0: Geil, Goldfinger. Am Wochenende erst an die Jungs gedacht, ihr könnt in meinen Kopf gucken, sagt Maximum Rocker Tore. Ja, mein lieber Tore, was wir nicht alles können. Wir machen jetzt weiter mit...
1: Hole. Jetzt war ich in der falschen Zeile. Celebrity Skinny auf Star FM. Maximum Rock. Ich wollte schon spoilern. Oh,

0: Geile Nummer. Hole, Celebrity Skin auf Style von Maximum Rock, Wolfis Party Rock Mixtape seit heute Morgen um 6. So viele Vorschläge sind dafür reingekommen. Also ich glaube, wir haben da irgendwie einen Nerv getroffen, dass man im Moment einfach auch mal Bock hat, einen Tag Kopf aus, Party an, und dass du so immer noch mitfeierst nach all den Stunden, macht einfach Spaß.
1: Und das ist besser als jede Faltencreme.
2: Moin, Bianca, moin, Wolfi. Herzlichen Dank für die tolle Playlist. Da kommt man sich ja 30 Jahre jünger vor, als man eigentlich ist, wie man damals so in der Diskothek war, wie Macau oder Zeche Bochum. Geile Zusammenstellung von dir, Hut ab, mach weiter so. Aber wie gesagt, ihr seid ja alle ein geiles Team und Familie, Star FM.
1: Oh, Micha, oh, das geht zu Herzen, das freut uns wirklich sehr.
3: Hallo, der Kossi hier. Erstmal muss ich euch gratulieren zu diesem hervorragenden Tag. Die Playlist ist der absolute Hammer, mega geil zusammengestellt. Ich will gar nicht wissen, wie viel Arbeit das gemacht hat. Ich konnte den ganzen Tag nicht alles mitverfolgen, obwohl ich frei habe. Nichtsdestotrotz die Frage, vielleicht habe ich es einfach nur verpasst, gibt es die im Anschluss irgendwie von euch zur Verfügung gestellt, dass man sich die downloaden kann? Gab es da schon was? Könntet ihr es vielleicht nochmal kommunizieren? Ich danke euch. Macht weiter so.
0: Kriegen wir natürlich hin, bereits jetzt in der Star FM Rock App auf starfm.de per Text, und wir arbeiten schon hinter den Kulissen. Unser lieber Jakob, unser Head of Music, arbeitet daran und packt das alles auch noch in eine Spotify-Playlist rein, und wir haben Bock, diese Party-Rock-Mixtape in den nächsten Wochen noch ab und zu aufzulegen. Wenn du auch drauf Bock hast, starfm.de, Star FM Rock App, mach mit beim Voting, und es sieht im Moment nicht schlecht aus, so viel kann ich schon mal spoilern.
1: Ja, und vor allen Dingen sieht es auch richtig schön bei dir aus, weil du schickst uns ja Fotos von dort, wo du uns hörst. Das finde ich auch sehr schön. Der schreiben coole Mucke, Wolfi, sitzt in unserem schönen Garten und lauschen deiner Mucke bei Bier und Wein, schreibt der liebe Mike. Bei ihm und Ela sieht es wirklich hübsch aus. Also Glückwunsch dazu. Und dann ist der Uwe, unser Lucky, dabei. Und Antares, die hören uns beide gerade auf dem Motorrad. Ja, bitte fahrt schön vorsichtig mit dabei. Es ist nicht einfach, ich verstehe das schon.
0: Ich wollte gerade sagen, denn es geht hier ordentlich nach vorne, und das natürlich auch im nächsten Rockblock. Deine nächsten Tracks von dir gewählt, von mir gespielt. Wir starten mit Bad Religion. Hier ist der Punkrock-Song.

0: Geil. Die Toten Hosen aus Star FM Maximum. Du darfst nicht spoilern. Toten Hosen aus Star FM Maximum Rock sind mittendrin in deiner Rockparty-Playlist. Von dir bestimmt, von mir gespielt. Über 30.000 Vorschläge. Und wir haben einfach eine geile Playlist zusammengebaut und haben richtig Spaß mit der Nummer.
1: Ja, nicht nur wir.
2: Es geht euch immer weiter. Ey, jetzt kommt ihr von Goldfinger zu Hole, zu meinem Lieblingssong von Hole. Ich habe euch hier schon so zugestalkt und zugespammt mit meinen Nachrichten.
0: Das stimmt.
2: Ey. Ich schwöre, ich feiere diesen Song. Könnte ich bloß meine Anlage noch lauter machen.
1: Oh.
2: Geil, danke.
1: Oh je.
3: Vielen, vielen, vielen herzlichen Dank für dieses herrliche Warm-up am Samstag im Hirsch. Das wird richtig geil in Nürnberg. Danke, danke, danke.
1: Ach, Maximum Rock Night, so soll es sein.
4: Folgendes, es ist ja wohl geplant, dass jetzt immer mittwochs irgendein Rock Talk geteased wird. Das
5: nicht
4: jeden
5: Mittwoch, also das sind auch nicht...
1: Huch?
0: Wo ich kommt denn falsch, das jetzt wieder her?
1: Habe ich einen falschen Ton hier drin?
0: Hast du etwa die Kollegen hier gerade hochgezogen? Naja,
1: hat auch Spaß gemacht.
0: Sag, jeden Mittwoch Rock Talk, da kommt noch was auf dich zu. Jetzt aber erstmal die nächsten Songs, die hier auf dich zukommen und schon mal kurz angeteasert.
1: Ja.
0: Und da freuen wir uns beide drüber, oder? Magst du ihn anmoderieren? Ist schließlich dein Song.
1: Es ist mein Song, also diese Band. Ich liebe sie ja seit, ach, ich muss es ja leider zugeben, ich habe sie erst mit dem Queen Tribute, sind sie mir so aufgefallen. Extreme damals mit dabei gewesen nach dem Tod von Freddie Mercury. Und ach, More Than Words ist natürlich mein All-Time-Favorite. Gestern, ich gucke ja immer so alte Serien auch noch, The Mentalist kam auch plötzlich Extreme More Than Words raus. Wäre natürlich für so eine Party-Playlist nicht so geeignet, aber der Song, den ich in meinem Walkman im Schulbus gerne gehört habe, ist dabei, dank dir. Dankeschön, dass du ihn reingewählt hast.

0: perfekt für heute. Kiss Rock'n'Roll All Night. Und davor aber eigentlich noch geiler, oder? Get the Funk Out von Extreme. Ich muss schön. Wieder mehr Extreme hören. Es ist so eine gute Band. Nunu Bettencourt, auch einer meiner Lieblingsgitarristen. Ach ja, aber um uns geht's nicht heute. Es geht um die Hörersongs und Wolfis Party Rock Playlist. Und da sind wir mittendrin und sind noch über eine Stunde für dich da.
1: Ja, und viele sind auch sehr früh aufgestanden.
2: Ihr Lieben, ich bin heute Morgen extra 5:50 aufgestanden, damit ich nicht eine Minute verpasse von eurer super Playlist. Ihr seid einfach die Besten, ganz ehrlich. Die Top 500, der Spendenmarathon und jetzt diese großartige Playlist. Ja, und ich bin auch sehr dankbar dafür, dass ihr diese Liste auf Spotify veröffentlichen werdet. Also, macht weiter so und ja, rock on!
1: Und nicht vom Winde verwehen, liebe Sandy. Vielen, vielen Dank für das schöne Feedback. Freuen wir uns sehr.
0: Aber ist auf jeden Fall super lieb, wie viele nette Nachrichten heute wieder reinkommen. Ja. Also auch dafür mal ganz, ganz lieben Dank. Das ist nicht selbstverständlich, nehmen wir auch nicht als selbstverständlich und freut uns immer. Wir sind hier so im Studio, wir gucken uns an, das ist schön und ist nett. Ja. Aber das ist einfach schön, wenn wir von dir auch mitkriegen, wo und wie du gerade mit den Songs mitfeierst. Also schick gern weiter rüber. 0800 03 03 666.
1: Das hat Sandra aus Nauern gerade gemacht. I wanna rock and roll all night, party every day. Machen wir gleich nach einem kurzen Break.
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1: Ach, wie schön ist das denn? Oh, sorry, du musst jetzt zuerst erzählen.
0: Du musst auf den Knopf drücken.
1: Hab ich schon.
0: Nee, diesen Wolfies
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0: So, alles muss ja seine Ordnung haben. Ja. Jetzt bitteschön.
1: Matze schreibt, das macht Laune und hat ein kerniges Foto aus dem Auto geschickt. Sehr schön mit Pommesgabel und mit rockigem Gesicht. Sehr schön, also, Matze. Vielen Dank.
0: 0800 0303 666, während wir jetzt weiter in Richtung Feierabend rocken. Also du hast deinen hoffentlich schon erreicht. Wir sind jetzt noch über eine Stunde für dich da mit den nächsten Tracks von deiner Party Rock Playlist und Mund zu, Anlage laut, würde ich sagen. Oder schön nach vorne mit Airborne.
1: Ich lache mich schon den ganzen Tag kaputt über diesen Spruch. Mund zu.
0: Den habe ich neu. Dann lass ich mir auf ein T-Shirt drucken oder so.
1: Ehrlich?
0: Mund zu. Running wild.
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0: dass du das Mikro nicht früher angemacht hast. Ohrenkrebsalarm hier im Star-FM-Studio. Don't stop me now. Ich hätte den nicht an die Position setzen können, wenn Bianca im Studio ist. Das ist immer gefährlich bei solchen Mitsing-Songs.
1: So schön.
0: Aber es ist ein Organ, was auch mal gepflegt werden möchte. Ich weiß. Queen von dir hier in die Playlist reingewuchtet durch Wolfies Party Rock Mixtape. Und zwar seit 11 Stunden. Krass.
2: Ja, hallo ihr Lieben, hier ist der Mambo Marco. Also, geile Liste heute, super spaßig mit euch. Bei mir ging es heute los, kurz nach 6 auf dem Weg in die Küche.
0: Geil.
2: Und danach den ganzen Tag beim Kochen. Jetzt liege ich so in den letzten Zügen, brauche noch ein Stündchen und dann seid ihr ja auch durch. Also vielen Dank für diesen absolut geilen Tag.
1: Und Paul ist schon zu Hause, hat ein Foto geschickt von seiner Riesenbox. Ich glaube, das ist eine Teufelbox sogar. Er steht im Garten.
0: Sieht riesig aus, das Ding.
1: Wahnsinn, zu Hause geht's weiter, schreibt er. Sehr gut. Und ja, und Sandra ist auch Don't Stop Me Now, oder? Ein Team hier, Sandra. Und sie hat uns auch so ein schönes Foto geschickt. Sie und Catman beim Karneval. Wie schön mit Annika zusammen. Toll, ihr beiden Hübschen.
0: Also, ab ins Grande Finale hier von Wolfies Rock Party Mixtape von deinem, das sind deine Songs schlussendlich. Du hast sie bestimmt, ich habe sie in eine Playlist gepackt und die feiern wir jetzt noch eine ganze Stunde lang und ich würde sagen, ab in den nächsten Rockblock und da gibt es nochmal Abriss. Wir haben viele Abrisse gehabt heute.
1: Ich liebe die Guano Elves. Danke dafür.
0: Lord of the

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0: Link zum zweiten mit All the Small Things ja schon drin gewesen. Jetzt nochmal mit Rockshow hier von dir reingewuchtet in die Party Rock Playlist. Überhaupt von dir bestimmt und gewählt, von mir gespielt. Das ist das Prinzip. Und es macht Spaß und wird noch mehr Spaß machen und du bist weiter so fleißig mit dabei.
1: Ja, aber Chris ist auch ein bisschen traurig, schreibt eine Stunde noch, dann schade, ist der Partymix vorbei.
0: Das stimmt.
1: Aber du kannst ihn dir gerne wiederholen. Stimm mal ab in deiner Star-FM-App, ob wir den freitags wiederholen sollen, mittwochs so ein Bergfest-Geschichte draus machen oder du sagst, ne komm, einmal reicht, war schön, reicht. Jana auf jeden Fall schreibt uns auch ganz lieb. Sie sitzt mit ihrer süßen Katze auf dem Balkon und ist einfach nur total geflasht von dem schönen Tag, den ihr jedem Star-FM-Hörer verschafft habt. Vielen Dank und macht sowas gern viel öfter. Sie hat sich schon entschieden.
0: Ich habe auf jeden Fall Bock. Das Party-Mix-Hit macht so Spaß. Du hast so tolle Songs eingereicht. Wir hatten alles dabei. Wir hatten die großen Hymnen dabei, die man erwartet. Wir hatten Ausreißer, sehr poppige Songs. Wir hatten Abrisse hoch 10. Mhm. Aber ich finde so diese Luftgitarren-Eskalationsstufe 100 haben wir noch nicht ganz erreicht. Könnten wir das mit irgendeinem Song vielleicht ändern? Fällt dir da was ein?
1: Ich würde nach Irland gehen.
0: Irland?
1: Oder in die USA?
0: USA? Lass uns in die USA gehen.
1: In die Südstaaten?
0: Ja, Südstaaten, USA ist vielleicht ein ganz gutes Pflaster für Luftgitarren-Eskalation. Einfach mal wieder
1: ich hab's
0: frei
1: versucht
0: sein.
1: Mit Irland, ich hab's versucht.
0: Frei sein wie ein Vogel. Oh. Das wäre doch jetzt was.
1: Na toll.

0: Ich muss extra warten, bevor ich was sage. Ihr wurde von angemeckert, dass ich auf einen ausfehlenden Song drüber gequatscht habe.
1: Lynyrd Skynyrd,
0: Free Bird. Er endet leider mit einem Fade-Out. Wahrscheinlich würde das Gitarrensolo sonst noch 18 Jahre lang weitergehen. Es ist eine Kultnummer und es ist vielleicht kein klassischer Party-Tanz-Song, aber einmal zwischendurch 10 Minuten Luftgitarre spielen. Hey, es geht nicht besser als mit diesem Song.
2: Sag mal, Wölfchen, bist du noch so fit, wie du dich anhörst nach 11 Stunden? Oder nimmst du Drogen? Ich weiß es ja nicht, keine Ahnung. Also ich höre auch schon seit heute Morgen um 6, also schon früher. Ich habe ja schon, bevor ihr angefangen habt, Radio gehört. Aber ich bin mittlerweile wirklich müde. Also ich weiß nicht, wie du das durchhältst. So. Und ich habe auch 11 Stunden gearbeitet, also 10 Stunden gearbeitet heute.
1: Unser Kuchenblitz. Na, also, Wölfchen, hast du Drogen
0: über das
1: noch?
0: Wölfchen werden wir nochmal sprechen. Ansonsten, ich bin Spendmarathon erprobt. Also sprich, also, das geht schon mal einen Tag. Also heute ist alles cool. Morgen früh wird der Wolf vielleicht ein bisschen kleine Äuglein haben. Aber ansonsten ist alles gut. Es macht so viel Spaß. Ich glaube, man fällt nachher in ein Loch rein. Ich glaube, wenn das Ding hier durch ist und man sich hinsetzt und so, dann sackt das erstmal ab. Aber solange so geile Musik kommt, ne, da ist nichts mit müde sein. Das geht gar nicht.
1: Deshalb machen wir jetzt eine ganz Mini-Pause, damit das Wölfchen aufs Klo kann.
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0: Crunch Time, meine Lieben, ab ins Grande Finale vom Rock Party Mixtape, zumindest für heute. Und alle sind dabei und alle sind mit.
1: Ich darf den Jörn zitieren, schreibt, was für ein geiler Tag. Ich würde am liebsten mit dem Tropfgestänge durch den Flur rocken und der ganzen Station eine Portion Happy Pills spendieren. Ja, finde ich sehr, sehr schön. Warum denn eigentlich nicht? Da freuen sich die Patienten. Und Matthias und Elke sind auch voll begeistert. Mega-Playlist schreiben sie gern nochmal an einem Freitag wiederholen. Meine Frau konnte leider nicht viel hören. Freitags macht sie Homeoffice. Ich dachte gerade, Freitag ist sie nieder. Ich habe den ganzen Tag zugehört und höre sie gerne immer wieder. Also erst klar für Freitag, aber wir fragen dich natürlich in deiner StarFM-App, darf es vielleicht auch ein Mittwoch sein? Oder sagst du, nee, sowas will ich aber auch nicht mehr hören. Kannst du abstimmen in deiner StarFM-App.
0: Lass uns die nächsten Tracks hören und nach so einem Gitarrenwahnsinn bei Skynyrd hast du jetzt als nächstes einen Mit-Sing-Klassiker reingewuchtet. Müssen wir nicht viel zu sagen. Grüße, Chester.

0: Ja, bei Linkin Park läuft mir die Gänsehaut über den Rücken. Mega, mega, mega Mixtape. Und endlich Linkin Park, ich bin seit 8 Uhr dabei und kann einfach nie aufhören, euch zu hören. Tschüss.
1: Na, hoffentlich kannst du nicht aufhören. Wir haben ja noch ein bisschen was vor uns hier in Wolfies Party Rock Mixtape. Die letzten nächsten Songs stehen an. Über 30.000 Vorschläge. Am Ende alles wild abgewogen, welcher wie oft blieb. Ist egal, wie das am Ende zustande kam. Hauptsache, dieses Mixtape macht am Ende Spaß. Das ist das Wichtige.
2: Das Irre ist ja, dass du hier schon seit fast 12 Stunden stehst, aber du bist nicht allein.
3: So Leute, jetzt hier der Frosty. Also auf die Nachricht jetzt gerade eben vom Kugelwitz muss ich sagen, ich bin jetzt auch seit über 10 Stunden am Lenkrad drehen und LKW fahren. Ich habe seit heute Morgen um 5.30 Uhr höre ich Star FM, höre die ganze Zeit durch und ganz ehrlich, da gebe ich Wolf total recht. Da kann man nicht müde werden.
1: Eben.
3: Und spätestens nachher, wenn er dann wirklich auflegt, dann passt das schon. Wenn er dann fertig ist, dann denke ich mal auch, wo er schlafen gehen. Aber bis jetzt ist doch alles. Man kann gar nicht müde werden, wie gesagt. Viel Spaß, Leute. Echt eine geile Liste.
2: Oh, weiße Wolfi, und ich gönne dir jetzt ein klitzekleines Pinkelpäuschen. Achtung!
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2: Hast du so schnell können?
1: Das war wirklich kurz, diese Pinkelpause.
2: Ja.
1: Also ich würde sagen, die Verlängerung jetzt nochmal um ein bisschen Musik, oder?
2: Das machen
1: was
2: wir.
1: Haben wir denn Schönes?
2: Wir haben was Feines am Start.
1: Ach ja, Therapy. Was für dich und was für mich, glaube ich, hintereinander.
2: Ja, nowhere, nirgendwo.

0: The Grand Master hier auf Star FM Maximum Rock, was gleich mal für Begeisterungsstürme gesorgt hat.
1: Absolut, aber warte mal. Wo ist er? Ach so, warte. Wir brauchen
0: wo ist der Ton?
1: Den klitzekleinen Augenblick.
0: Soll ich überbrücken?
1: Er wollte noch groß gemacht werden. Ich habe den Ton groß gemacht, weil das, da müssen wir wirklich fragen.
0: Und alle vom Radio so, hä?
1: Ja, wir haben auch Fragezeichen im Gesicht, deshalb.
2: Ja, hallo, ich nochmal. Kaum hört mein Mann Ronnie James Dio. Da hört, denke ich gleich an das Spiel. Ronny. Ihr könnt euch erinnern, oder? Okay. Schönen Feierabend euch. Bis dann. Tschüss.
3: Ich hab keine Ahnung.
2: Wobei, meine Männer, ja.
1: Ronny, wer das kennt.
0: Hast du eine Ahnung, was sie meinen?
1: Nein, ich weiß es nicht. Unsere Songs geben Rätsel auf, aber sie machen auch große Freude.
4: Hallo, ihr Lieben. Also erstmal ganz große Respekt und Dankeschön für die ganz tolle Musik, die ihr gerade spielt. Das ist ja mal richtig geil. Und jetzt eine ganz große Bitte. Gibt mir noch mal bekannt, ob man die irgendwie als Stream bekommen kann oder so. Was ihr denn mit der Liste macht, mit den 12 Stunden. Ist ja mal richtig geil. Und ganz liebe Grüße aus dem Wedding.
1: Dankeschön, lieber Würfel.
0: Hat noch niemand gefragt heute, so gefühlt, ne?
1: Doch, also ständig kommt die Frage rein und immer sagen wir, du, auf Star FM, in deiner Star FM App, da kannst du natürlich alle Songs nochmal nachlesen und nachhören kannst du sie spätestens ab morgen früh und zwar in unserer Spotify-Playlist. Richtig, Wolfi?
0: So nämlich. Jakob wird sie fertig machen, unser Musikchef. Also die wird morgen früh wahrscheinlich online sein, wenn alles klappt. Und zum Nachlesen jetzt schon in der Rockcap und auf Star FM.
1: Und sie ist auch inspirierend, schreibt Sandra. Ein riesiges Dankeschön an alle, die diese hammermäßigen Songs in eure Party-Playlist gewählt haben. Ganz viele davon hatte ich nicht mehr auf dem Schirm. Gerade bei Therapy ist die Lage hier in der Küche eskaliert.
0: So nämlich. Die letzten gibt's gleich, nur ein paar Spots davor.
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0: Leute, was war das für ein Ritt seit heute Morgen um 6, als wir gestartet sind mit dem Best of Deiner Song. So viele Vorschläge, tausende, die reingekommen sind. Wir haben Mixtape gemacht und spielen das jetzt schon fast 12 Stunden. Das heißt, wir kommen langsam aber sicher zu den letzten Songs für heute. Also vom Party-Mixtape hören dann eigentlich auf zu senden oder so. Die gute Musik geht danach natürlich weiter.
1: Und ein großes, großes Lob an dich.
17: Ja, hallo erstmal. So, hier ist Chrissys Daddy, wie man das hört. Ne? Wolfi, ich muss dir sagen, tolle Sache, was du gemacht hast. Große Hochachtung für das alles so zusammenzuschneiden, zu passen. Also Respekt und war einwandfrei. Ich habe heute den ganzen Tag gehört. Überall in jedem Bus, wo ich war. Tschüss.
1: Oh, das ist ja lieb.
0: Dankeschön, ja, das ist wirklich
1: lieb. Kannst du gerne die Waffe wieder einpacken? Nein, wirklich großartig. Und jetzt fragt auch schon der Paul, wo finde ich dann die Spotify-Playliste? Wie heißt die denn?
0: Das, also alles noch nicht. Ab morgen. Machen wir morgen Party Rock Mix. Morgen früh nach dem Aufstehen einfach mal bei Spotify nach Star FM, Wolfis Party Rock Mix Playlist. Ich weiß es ehrlich gesagt nicht, wie Jakob die benannt hat. Wir hauen dir den Link dann einfach auf die Aktionsseite. Ich weiß, ihr habt nicht zugehört. In der App und auf starfm.de und da wirst du dann alles finden.
1: Ja, Nicole schreibt nochmal, was für ein geiler Tag heute ab 6:30 auf dem Weg zur Arbeit, die ganze Zeit im Büro und auch auf dem Heimweg. Kann mich nicht dran erinnern, so extrem und vor allem 12 Stunden lang am Radio geklebt zu haben. Es war mega, hat den Tag perfekt gemacht. Gern häufiger, egal ob mittwochs oder freitags. Danke für heute.
0: Liebe

0: Danke, Steph. Ihr wart die Besten heute mal wieder. Fantastisch. Dankeschön. Tschüss, tschüss und schönen Feierabend.
1: Dankeschön, liebe Chris. Werden wir haben, ne? Ich hab grad so laut gemacht in meinem Kopf.
2: und ich hab's schon, natürlich schon gemerkt da draußen, so vorm Radio, manche ein bisschen die Augen verdreht haben, so Final Countdown, wirklich, ist das nicht mehr so kitschig? Kennt das irgendwie, muss man ja die Tanzfläche am Ende von unserer Party auch leer kriegen und wie es halt immer so ist, ein paar stehen da immer noch drauf und die wollen einfach nicht weg. Deswegen können wir jetzt nur eins machen, zum wirklichen Ende dieser finalen Party-Playlist. Es fehlt einfach noch ein Lied, das läuft immer, egal ob das ein letzter Song von einem Club ist, von einer Party, von einem Dorffest, von einer Hochzeit, was weiß ich, überall wo gefeiert wird, am Ende läuft immer dieses Lied. Dann legen sich alle in den Armen, schunkeln, singen laut mit und dann weiß jeder, jetzt geht das Licht an und jetzt ist die Party wirklich vorbei. Vielen Dank fürs Einschalten. Habt noch einen schönen Abend.

0: And threw it.
1: Nein, nein, das reicht. Das so können wir nicht durchziehen.
0: Ach, war das schön.
1: Bianca, schön war's.
0: Wunderschön. Die Maximum Rocker wünschen dir alle auch vielen Dank. So viele Nachrichten jetzt noch gekommen. Tausend Dank, Staff. Sind so schöne Erinnerungen wach geworden. Ach, und ja, ich freue mich auch. Vielen, vielen Dank, Wolfi, dass du das möglich gemacht hast. Vielen Dank an die Maximum Rocker, die diese herrlichen Songs rausgesucht haben. Und ich freue mich, stimm jetzt ab in deiner Star-FM-App, ob wir das wiederholen sollen. Ja, nein, vielleicht an einem Mittwoch, vielleicht an einem Freitag. Da gab es vorhin einen Einwand, man sollte es vielleicht dann so machen, dass die Schichtarbeiter auch was davon haben.
1: Wir machen uns jetzt erstmal Gedanken. Jetzt machen wir erstmal Feierabend. Ey, übernimmt jetzt noch ein bisschen, bringt dich noch weiter. Gut, jeden Abend. Danke, ey, dass du hier nochmal einspringst. Und ja, wir hören uns morgen früh. Bianca dann morgen Nachmittag. Und bis dann. Habt einen schönen Abend. Ciao, ciao.

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0: Meine Güte, ich bin fix und fertig mit den Nerven. Was war das für ein Tag hier bei Star FM Maximum Rock? Wir haben heute Wolfies Party Mixtape gefeiert ab 6 Uhr morgens und das war wirklich eine Party vom Herrn. Ich habe jetzt erstmal die ehrenvolle Aufgabe, das ganze Konfetti hier aus dem Studio zu fegen und es war wirklich ein herrlicher Tag. Dankeschön, dass du dabei warst.
1: Und Leute, wenn ihr das öfter macht, dann gehe ich sogar mit Stiernacken aus dem Büro raus. Das ist ja der Hammer.
2: Ich höre euch wieder im Auto auf dem Heimweg von der Arbeit.
3: Gröni, ihr seid die Geilsten.
4: Es wird ja wieder eine zappelige Angelegenheit hier in meinem Auto. Die Leute werden sich wieder ein bisschen wundern, was sie da macht. Ich freue mich wirklich wahnsinnig über diese bunte Mischung dieser Playlist. Es ist der Hammer. Ihr seid so geil. Ja, mega.
5: Besten Dank für euer super Mixtape. Selten so viel Spaß gehabt und gute Laune gehabt auf so einer herrlichen Sonderstreife. Leider kann ich nicht so laut auftreten, wie ich gerne will, weil sonst höre ich den Funk nicht.
6: Hallo ihr Lieben, ich liege zwar leider krank im Bett, aber so kann ich wenigstens eure geile Mucke hören. Voll yay!
0: Also, stellvertretend für Wolfi, den ich aber mal ganz, ganz schnell in seinen Feierabend geschickt habe nach 12 Stunden Sendung. Ein fettes Dankeschön an alle Maximum Rocker, die heute mitgefeiert haben, die ihre Songs vorgeschlagen haben. Ich meine, 30.000 Songs sind zusammengekommen. Das ist nicht selbstverständlich. Deswegen, Dankeschön fürs Mitfeiern, Dankeschön fürs Dabeisein, danke für die ganzen Sprachnachrichten und wir gehen es jetzt mal ein bisschen entspannter an. Hier sind die Mumford & Sons für dich mit Roll Away Your Stone.

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1: Also ich weiß jetzt nicht, wie es dir geht nach diesem Tag voller Party hier bei StyleFM Maximum Rock, aber mir geistern aktuell so, so viele Ohrwürmer in meinem Kopf rum. Es ist wirklich der Wahnsinn. Wir haben heute so viele verschiedene Songs gehört, Songs, die wir Ewigkeiten nicht gehört haben, sogar noch nie hier bei StyleFM. Also es war wirklich ein herrlicher Tag. Dankeschön, dass du dabei warst. Ich starte mit dir jetzt ganz, ganz entspannt in diesem Mittwochabend. Gleich für dich Def Leppard, Rock of Ages, und hier sind Royal Republic mit Full Steam Space Machine.

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0: Einen schönen und jetzt entspannten Mittwochabend wünsche ich dir hier bei Star FM Maximum Rock. Heute haben wir den ganzen Tag gefeiert. Wolfies Party Mixtape seit 6 Uhr morgens. Gerade das Grand Finale mit Robbie Williams und Angels. Und es kam auch eine sehr berechtigte Frage auf.
1: Wird diese Playlist auch online geben auf eurer App oder als Spotify? Weil ihr habt ja schon mal öfter eure 500er auf Spotify hochgeladen. Das wäre total geil. Da kann man sich immer wieder anhören. Das wäre einfach total geil.
0: Ja, und da habe ich direkt mal ein gutes Update, denn Jakob, unser Musikchef, der bastelt gerade die ganze Spotify-Playlist von Wolfies Mixtape zusammen, sollte also spätestens morgen da sein und du kannst jetzt schon alle Songs aus dem Mixtape, die heute seit 6 Uhr liefen, in der Starfm Rock App und auf starfm.de sehen. Da haben wir dir auf jeden Fall eine komplette Liste fertig gemacht. Und wie gesagt, morgen gibt's dann auch die Spotify-Playlist. Und wir haben auch eine kleine Abstimmung in der Starfm Rock App und auf starfm.de. Falls wir das Ganze nochmal machen sollen, also nochmal ein paar Songs aus Wolfies Mixtape hören, entweder am Montag oder am Freitag oder gar nicht. Du kannst auf jeden Fall gerade mal die Abstimmung machen in der Starfm App und auf starfm.de. Und dann machen wir das ganz bald vielleicht nochmal.
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0: Ja, nach der großen Party mit Wolfi ist jetzt wirklich ein bisschen Schlafen angesagt. DAD Sleeping My Day Away am Mittwochabend hier bei Star FM Maximum Rock. Und ich werde dich jetzt an den Mittwochabend verabschieden, nochmal mit einem Song von unserem aktuellen Album der Woche, das wir natürlich zwischen der ganzen Feierei nicht vergessen wollen.
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0: Und zwar ist das neue Album Stray Dogs von Nothing But Thieves aus den UK. Ihr fünftes Album, erst am Freitag erschienen. Und ja, mit dem neuen Album will die Band keine Erwartungen der Fans erfüllen, wie sie uns im Star FM Rock Talk erzählt hat.
2: Wir machen die Kunst, in Anführungszeichen, einfach für uns selber. Natürlich gibt's Druck vom Label, wenn du bei einem Major bist. Du sollst immer an die erfolgreichen Sachen anknüpfen. Trotzdem versuchen wir, uns auf uns selber zu konzentrieren und, wie Dom meinte, das hinzukriegen, was wir uns vorgenommen haben. Das, was uns ein gutes Gefühl gibt, was uns begeistert. Und der Rest ist dann Schicksal.
0: Ja, wie ich finde, auf jeden Fall eine sehr, sehr gute Einstellung als Band. Den ganzen Rock Talk mit Nothing But Thieves gibt's natürlich für dich zum Nachhören in der StarFM App und auf starfm.de. Und jetzt einen wunderschönen Song vom neuen Album Stray Dogs. Für dich gibt's jetzt If You Don't Have Someone to Love. Hier sind Nothing But Thieves.

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Brian Fallon hat die richtige Medizin gefunden. 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Brian Fallon and the Painkillers mit Not Bad for New Jersey.

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